0: des Vaters und des Sohnes und des Heiligen Geistes. Amen. Ich glaube an Gott.
1: Den allmächtigen Vater, Schöpfer des Himmels und der Erde, und an Jesus Christus, seinen eingeborenen Sohn, unser Herr, der empfangen ist vom Heiligen Geist, geboren aus Maria der Jungfrau, gelitten unter Pontius Pilatus, gekreuzigt, gestorben und begraben, abgestiegen zu der Hölle, am dritten Tage wieder auferstanden von den Toten, aufgefahren in den Himmel, sitzt zu Rechten Gottes des allmächtigen Vaters, von allen erkommen wird, zu richten die Lebendigen und die Toten. Ich glaube an den Heiligen Geist, die heilige katholische Kirche, Gemeinschaft der Heiligen, Nachlass der Sünden, Auferstehung des Fleisches und das ewige Leben. Amen.
0: Vater unser, der du bist im Himmel, geheiligt werde dein Name, zu uns komme dein Reich, dein Wille geschehe wie im Himmel, also auch auf Erden.
1: Unser tägliches Brot gib uns heute und vergib uns unsere Schuld, wie auch wir vergeben unseren Schuldigen. Und führe uns nicht in Versuchung, sondern erlöse uns von dem Übel. Amen.
0: Gegrüßet seist du, Maria, voll der Gnade, der Herr ist mit dir. Du bist gebenedeit unter den Weibern, und gebenedeit ist die Frucht deines Leibes, Jesus, der in uns den Glauben vermehren.
1: Heilige Maria, Mutter Gottes, bitte für uns Sünder, jetzt und in der Stunde unseres Todes. Amen.
0: Gegrüßet seist du, Maria, voll der Gnade, der Herr ist mit dir. Du bist gebenedeit unter den Weibern, und gebenedeit ist die Frucht deines Leibes, Jesus, der in uns die Hoffnung stärke.
1: Heilige Maria, Mutter Gottes, bitte für uns Sünder, jetzt und in der Stunde unseres Todes. Amen.
0: Gegrüßet seist du, Maria, voll der Gnade, der Herr ist mit dir. Du bist gebenedeit unter den Weibern, und gebenedeit ist die Frucht deines Leibes, Jesus, der in uns die Liebe entzündet.
1: Heilige Maria, Mutter Gottes, bitte für uns Sünder, jetzt und in der Stunde unseres Todes. Amen.
0: Ehre sei dem Vater und dem Sohn und dem Heiligen Geist.
1: Wie es war im Anfang, so auch jetzt und alle Zeit und in Ewigkeit. Amen.
0: Vater unser, der du bist im Himmel, geheiligt werde dein Name, zu uns komme dein Reich, dein Wille geschehe wie im Himmel, also auch auf Erden.
1: Unser tägliches Brot gib uns heute, und vergib uns unsere Schuld, wie auch wir vergeben unseren Schuldigern. Und führe uns nicht in Versuchung, sondern erlöse uns von dem Übel. Amen.
0: Gegrüßet seist du, Maria, voll der Gnade, der Herr ist mit dir. Du bist gebenedeit unter den Weibern, und gebenedeit ist die Frucht deines Leibes, Jesus, den du, Jungfrau, vom Heiligen Geist empfangen hast.
1: Heilige Maria, Mutter Gottes, bitte für uns Sünder, jetzt und in der Stunde unseres Todes. Amen.
0: Gegrüßet seist du, Maria, voll der Gnade, der Herr ist mit dir. Du bist gebenedeit unter den Weibern, und gebenedeit ist die Frucht deines Leibes, Jesus, den du, Jungfrau, vom Heiligen Geist empfangen hast.
1: Heilige Maria, Mutter Gottes, bitte für uns Sünder, jetzt und in der Stunde unseres Todes. Amen.
0: Gegrüßet seist du, Maria, voll der Gnade, der Herr ist mit dir. Du bist gebenedeit unter den Weibern, und gebenedeit ist die Frucht deines Leibes, Jesus, den du, Jungfrau, vom Heiligen Geist empfangen hast.
1: Heilige Maria, Mutter Gottes, bitte für uns Sünder, jetzt und in der Stunde unseres Todes. Amen.
0: Gegrüßet seist du, Maria, voll der Gnade, der Herr ist mit dir. Du bist gebenedeit unter den Weibern, und gebenedeit ist die Frucht deines Leibes, Jesus, den du, Jungfrau, vom Heiligen Geist empfangen hast.
1: Heilige Maria, Mutter Gottes, bitte für uns Sünder, jetzt und in der Stunde unseres Todes. Amen.
0: Gegrüßet seist du, Maria, voll der Gnade, der Herr ist mit dir. Du bist gebenedeit unter den Weibern, und gebenedeit ist die Frucht deines Leibes, Jesus, den du, Jungfrau, vom Heiligen Geist empfangen hast.
1: Heilige Maria, Mutter Gottes, bitte für uns Sünder, jetzt und in der Stunde unseres Todes. Amen.
0: Gegrüßet seist du, Maria, voll der Gnade, der Herr ist mit dir. Du bist gebenedeit unter den Weibern, und gebenedeit ist die Frucht deines Leibes, Jesus, den du, Jungfrau, vom Heiligen Geist empfangen hast.
1: Heilige Maria, Mutter Gottes, bitte für uns Sünder, jetzt und in der Stunde unseres Todes. Amen.
0: Gegrüßet seist du, Maria, voll der Gnade, der Herr ist mit dir. Du bist gebenedeit unter den Weibern, und gebenedeit ist die Frucht deines Leibes, Jesus, den du, Jungfrau, vom Heiligen Geist empfangen hast.
1: Heilige Maria, Mutter Gottes, bitte für uns Sünder, jetzt und in der Stunde unseres Todes. Amen.
0: gegrüßet seist du, Maria, voll der Gnade, der Herr ist mit dir. Du bist gebenedeit unter den Weibern, und gebenedeit ist die Frucht deines Leibes, Jesus, den du, Jungfrau, vom Heiligen Geist empfangen hast.
1: Heilige Maria, Mutter Gottes, bitte für uns Sünder, jetzt und in der Stunde unseres Todes. Amen.
0: Gegrüßet seist du, Maria, voll der Gnade, der Herr ist mit dir. Du bist gebenedeit unter den Weibern, und gebenedeit ist die Frucht deines Leibes, Jesus, den du, Jungfrau, vom Heiligen Geist empfangen hast.
1: Heilige Maria, Mutter Gottes, bitte für uns Sünder, jetzt und in der Stunde unseres Todes. Amen.
0: Gegrüßet seist du, Maria, voll der Gnade, der Herr ist mit dir. Du bist gebenedeit unter den Weibern, und gebenedeit ist die Frucht deines Leibes, Jesus, den du, Jungfrau, vom Heiligen Geist empfangen hast.
1: Heilige Maria, Mutter Gottes, bitte für uns Sünder, jetzt und in der Stunde unseres Todes. Amen.
0: Ehre sei dem Vater und dem Sohn und dem Heiligen Geist.
1: Wie es war im Anfang, so auch jetzt und alle Zeit und in Ewigkeit. Amen.
0: O mein Jesus,
1: verzeih uns unsere Sünden, bewahre uns vor dem Feuer der Hölle, führe alle Seelen in den Himmel, besonders jene, die deine Barmherzigkeit am meisten bedürfen.
2: Vater unser, der du bist im Himmel, geheiligt werde dein Name. Zu uns komme dein Reich, dein Wille geschehe, wie im Himmel, also auch auf Erden.
1: Unser tägliches Brot gib uns heute und vergib uns unsere Schuld, wie auch wir vergeben unseren Schuldigern. Und führe uns nicht in Versuchung, sondern erlöse uns von dem Übel. Amen.
2: Gegrüßet seist du, Maria, voll der Gnade, der Herr ist mit dir. Du bist gebenedeit unter den Weibern. Und gebenedeit ist die Frucht deines Leibes, Jesus, den du, Jungfrau, zu Elisabeth getragen hast.
1: Heilige Maria, Mutter Gottes, bitte für uns Sünder, jetzt und in der Stunde unseres Todes. Amen.
2: Gegrüßet seist du, Maria, voll der Gnade, der Herr ist mit dir. Du bist gebenedeit unter den Weibern. Und gebenedeit ist die Frucht deines Leibes, Jesus, den du, Jungfrau, zu Elisabeth getragen hast.
1: Heilige Maria, Mutter Gottes, bitte für uns Sünder, jetzt und in der Stunde unseres Todes. Amen.
2: Gegrüßet seist du, Maria, voll der Gnade, der Herr ist mit dir. Du bist gebenedeit unter den Weibern. Und gebenedeit ist die Frucht deines Leibes, Jesus, den du, Jungfrau, zu Elisabeth getragen hast.
1: Heilige Maria, Mutter Gottes, bitte für uns Sünder, jetzt und in der Stunde unseres Todes. Amen.
2: Gegrüßet seist du, Maria, voll der Gnade, der Herr ist mit dir. Du bist gebenedeit unter den Weibern. Und gebenedeit ist die Frucht deines Leibes, Jesus, den du, Jungfrau, zu Elisabeth getragen hast.
1: Heilige Maria, Mutter Gottes, bitte für uns Sünder, jetzt und in der Stunde unseres Todes. Amen.
2: Gegrüßet seist du, Maria, voll der Gnade, der Herr ist mit dir. Du bist gebenedeit unter den Weibern. Und gebenedeit ist die Frucht deines Leibes, Jesus, den du, Jungfrau, zu Elisabeth getragen hast.
1: Heilige Maria, Mutter Gottes, bitte für uns Sünder, jetzt und in der Stunde unseres Todes. Amen.
2: Gegrüßet seist du, Maria, voll der Gnade, der Herr ist mit dir. Du bist gebenedeit unter den Weibern. Und gebenedeit ist die Frucht deines Leibes, Jesus, den du, Jungfrau, zu Elisabeth getragen hast.
1: Heilige Maria, Mutter Gottes, bitte für uns Sünder, jetzt und in der Stunde unseres Todes. Amen.
2: Gegrüßet seist du, Maria, voll der Gnade, der Herr ist mit dir. Du bist gebenedeit unter den Weibern. Und gebenedeit ist die Frucht deines Leibes, Jesus, den du, Jungfrau, zu Elisabeth getragen hast.
1: Heilige Maria, Mutter Gottes, bitte für uns Sünder, jetzt und in der Stunde unseres Todes. Amen.
2: Gegrüßet seist du, Maria, voll der Gnade, der Herr ist mit dir. Du bist gebenedeit unter den Weibern. Und gebenedeit ist die Frucht deines Leibes, Jesus, den du, Jungfrau, zu Elisabeth getragen hast.
1: Heilige Maria, Mutter Gottes, bitte für uns Sünder, jetzt und in der Stunde unseres Todes. Amen.
2: Gegrüßet seist du, Maria, voll der Gnade, der Herr ist mit dir. Du bist gebenedeit unter den Weibern. Und gebenedeit ist die Frucht deines Leibes, Jesus, den du, Jungfrau, zu Elisabeth getragen hast.
1: Heilige Maria, Mutter Gottes, bitte für uns Sünder, jetzt und in der Stunde unseres Todes. Amen.
2: Gegrüßet seist du, Maria, voll der Gnade, der Herr ist mit dir. Du bist gebenedeit unter den Weibern. Und gebenedeit ist die Frucht deines Leibes, Jesus, den du, Jungfrau, zu Elisabeth getragen hast.
1: Heilige Maria, Mutter Gottes, bitte für uns Sünder, jetzt und in der Stunde unseres Todes. Amen.
2: Ehre sei dem Vater und dem Sohn und dem Heiligen Geist.
1: Wie es war im Anfang, so auch jetzt und alle Zeit und in Ewigkeit. Amen.
2: O mein Jesus,
1: verzeih uns unsere Sünden, bewahre uns vor dem Feuer der Hölle, für alles Seelen in den Himmel, besonders denen, die deine Barmherzigkeit am meisten bedürfen.
3: Vater unser, der du bist im Himmel, geheiligt werde dein Name, zu uns komme dein Reich, dein Wille geschehe wie im Himmel, also auch auf Erden.
1: Unser tägliches Brot gib uns heute und vergib uns unsere Schuld, wie auch wir vergeben unseren Schuldigern. Und führe uns nicht in Versuchung, sondern erlöse uns von dem Übel. Amen.
3: Gegrüßet seist du, Maria, voll der Gnade, der Herr ist mit dir. Du bist gebenedeit unter den Weibern. Und gebenedeit ist die Frucht deines Leibes, Jesus, den du, Jungfrau, geboren hast.
1: Heilige Maria, Mutter Gottes, bitte für uns Sünder, jetzt und in der Stunde unseres Todes. Amen.
3: Gegrüßet seist du, Maria, voll der Gnade, der Herr ist mit dir. Du bist gebenedeit unter den Weibern. Und gebenedeit ist die Frucht deines Leibes, Jesus, den du, Jungfrau, geboren hast.
1: Heilige Maria, Mutter Gottes, bitte für uns Sünder, jetzt und in der Stunde unseres Todes. Amen.
3: Gegrüßet seist du, Maria, voll der Gnade, der Herr ist mit dir. Du bist gebenedeit unter den Weibern. Und gebenedeit ist die Frucht deines Leibes, Jesus, den du, Jungfrau, geboren hast.
1: Heilige Maria, Mutter Gottes, bitte für uns Sünder, jetzt und in der Stunde unseres Todes. Amen.
3: Gegrüßet seist du, Maria, voll der Gnade, der Herr ist mit dir. Du bist gebenedeit unter den Weibern. Und gebenedeit ist die Frucht deines Leibes, Jesus, den du, Jungfrau, geboren hast.
1: Heilige Maria, Mutter Gottes, bitte für uns Sünder, jetzt und in der Stunde unseres Todes. Amen.
3: Gegrüßet seist du, Maria, voll der Gnade, der Herr ist mit dir. Du bist gebenedeit unter den Weibern. Und gebenedeit ist die Frucht deines Leibes, Jesus, den du, Jungfrau, geboren hast.
1: Heilige Maria, Mutter Gottes, bitte für uns Sünder, jetzt und in der Stunde unseres Todes. Amen.
3: Gegrüßet seist du, Maria, voll der Gnade, der Herr ist mit dir. Du bist gebenedeit unter den Weibern und gebenedeit ist die Frucht deines Leibes, Jesus, den du, Jungfrau, geboren hast.
1: Heilige Maria, Mutter Gottes, bitte für uns Sünder, jetzt und in der Stunde unseres Todes. Amen.
3: Gegrüßet seist du, Maria, voll der Gnade, der Herr ist mit dir. Du bist gebenedeit unter den Weibern und gebenedeit ist die Frucht deines Leibes, Jesus, den du, Jungfrau, geboren hast.
1: Heilige Maria, Mutter Gottes, bitte für uns Sünder, jetzt und in der Stunde unseres Todes. Amen.
3: Gegrüßet seist du, Maria, voll der Gnade, der Herr ist mit dir. Du bist gebenedeit unter den Weibern und gebenedeit ist die Frucht deines Leibes, Jesus, den du, Jungfrau, geboren hast.
1: Heilige Maria, Mutter Gottes, bitte für uns Sünder, jetzt und in der Stunde unseres Todes. Amen.
3: Gegrüßet seist du, Maria, voll der Gnade, der Herr ist mit dir. Du bist gebenedeit unter den Weibern. Und gebenedeit ist die Frucht deines Leibes, Jesus, den du, Jungfrau, geboren hast.
1: Heilige Maria, Mutter Gottes, bitte für uns Sünder, jetzt und in der Stunde unseres Todes. Amen.
3: Gegrüßet seist du, Maria, voll der Gnade, der Herr ist mit dir. Du bist gebenedeit unter den Weibern. Und gebenedeit ist die Frucht deines Leibes, Jesus, den du, Jungfrau, geboren hast.
1: Heilige Maria, Mutter Gottes, bitte für uns Sünder, jetzt und in der Stunde unseres Todes. Amen.
3: Ehre sei dem Vater und dem Sohn und dem Heiligen Geist.
1: Wie es war im Anfang, so auch jetzt und alle Zeit und in Ewigkeit. Amen.
3: O mein Jesus,
1: verzeih uns unsere Sünden, bewahre uns vor dem Feuer der Hölle, für alle Seelen in den Himmel, besonders Seelen, die deine Barmherzigkeit am meisten bedürfen.
2: Vater unser, der du bist im Himmel, geheiligt werde dein Name. Zu uns komme dein Reich, dein Wille geschehe, wie im Himmel, als auch auf Erden.
1: Unser tägliches Brot gib uns heute und vergib uns unsere Schuld, wie auch wir vergeben unseren Schuldigern. Und führe uns nicht in Versuchung, sondern erlöse uns von dem Übel. Amen.
2: Gegrüßet seist du, Maria, voll der Gnade, der Herr ist mit dir. Du bist gebenedeit unter den Weibern. Und gebenedeit ist die Frucht deines Leibes, Jesus, den du, Jungfrau, im Tempel aufgeopfert hast.
1: Heilige Maria, Mutter Gottes, bitte für uns Sünder, jetzt und in der Stunde unseres Todes. Amen.
2: Gegrüßet seist du, Maria, voll der Gnade, der Herr ist mit dir. Du bist gebenedeit unter den Weibern. Und gebenedeit ist die Frucht deines Leibes, Jesus, den du, Jungfrau, im Tempel aufgeopfert hast.
1: Heilige Maria, Mutter Gottes, bitte für uns Sünder, jetzt und in der Stunde unseres Todes. Amen.
2: Gegrüßet seist du, Maria, voller Gnade, der Herr ist mit dir. Du bist gebenedeit unter den Weibern. Und gebenedeit ist die Frucht deines Leibes, Jesus, den du, Jungfrau, im Tempel aufgeopfert hast.
1: Heilige Maria, Mutter Gottes, bitte für uns Sünder, jetzt und in der Stunde unseres Todes. Amen.
4: Gegrüßet seist du, Maria, voll der Gnade, der Herr ist mit dir. Du bist gebenedeit unter den Weibern. Und gebenedeit ist die Frucht deines Leibes, Jesus, den du, Jungfrau, im Tempel aufgeopfert hast.
1: Heilige Maria, Mutter Gottes, bitte für uns Sünder, jetzt und in der Stunde unseres Todes. Amen.
4: Gegrüßet seist du, Maria, voll der Gnade, der Herr ist mit dir. Du bist gebenedeit unter den Weibern. Und gebenedeit ist die Frucht deines Leibes, Jesus, den du, Jungfrau, im Tempel aufgeopfert hast.
1: Heilige Maria, Mutter Gottes, bitte für uns Sünder, jetzt und in der Stunde unseres Todes. Amen.
4: Gegrüßet seist du, Maria, voller Gnade, der Herr ist mit dir. Du bist gebenedeit unter den Weibern. Und gebenedeit ist die Frucht deines Leibes, Jesus, den du, Jungfrau, im Tempel aufgeopfert hast.
1: Heilige Maria, Mutter Gottes, bitte für uns Sünder, jetzt und in der Stunde unseres Todes. Amen.
4: Gegrüßet seist du, Maria, voller Gnade, der Herr ist mit dir. Du bist gebenedeit unter den Weibern. Und gebenedeit ist die Frucht deines Leibes, Jesus, den du, Jungfrau, im Tempel aufgeopfert hast.
1: Heilige Maria, Mutter Gottes, bitte für uns Sünder, jetzt und in der Stunde unseres Todes. Amen.
4: Gegrüßet seist du, Maria, voller Gnade, der Herr ist mit dir. Du bist gebenedeit unter den Weibern. Und gebenedeit ist die Frucht deines Leibes, Jesus, den du, Jungfrau, im Tempel aufgeopfert hast.
1: Heilige Maria, Mutter Gottes, bitte für uns Sünder, jetzt und in der Stunde unseres Todes. Amen.
4: Gegrüßet seist du, Maria, voller Gnade, der Herr ist mit dir. Du bist gebenedeit unter den Weibern. Und gebenedeit ist die Frucht deines Leibes, Jesus, den du, Jungfrau, im Tempel aufgeopfert hast.
1: Heilige Maria, Mutter Gottes, bitte für uns Sünder, jetzt und in der Stunde unseres Todes. Amen.
4: Gegrüßet seist du, Maria, voller Gnade, der Herr ist mit dir. Du bist gebenedeit unter den Weibern. Und gebenedeit ist die Frucht deines Leibes, Jesus, den du, Jungfrau, im Tempel aufgeopfert hast.
1: Heilige Maria, Mutter Gottes, bitte für uns Sünder, jetzt und in der Stunde unseres Todes. Amen.
4: Ehre sei dem Vater und dem Sohn und dem Heiligen Geist.
1: Wie es war im Anfang, so auch jetzt und alle Zeit, und in Ewigkeit. Amen.
4: O mein Jesus,
1: verzeih uns unsere Sünden, bewahre uns vor dem Feuer der Hölle, führe alle Seelen in den Himmel, besonders jene, die deine Barmherzigkeit am meisten bedürfen.
5: Vater unser, der du bist im Himmel, geheiligt werde dein Name. Zu uns komme dein Reich, dein Wille geschehe, wie im Himmel, also auch auf Erden.
1: Unser tägliches Brot gib uns heute und vergib uns unsere Schuld, wie auch wir vergeben unseren Schuldigern. Und führe uns nicht in Versuchung, sondern erlöse uns von dem Übel.
5: Gegrüßet seist du, Maria, voll der Gnade, der Herr ist mit dir. Du bist gebenedeit unter den Weibern und gebenedeit ist die Frucht deines Leibes, Jesus, den du, Jungfrau, im Tempel wiedergefunden hast.
1: Heilige Maria, Mutter Gottes, bitte für uns Sünder, jetzt und in der Stunde unseres Todes. Amen.
5: Gegrüßet seist du, Maria, voll der Gnade, der Herr ist mit dir. Du bist gebenedeit unter den Weibern und gebenedeit ist die Frucht deines Leibes, Jesus, den du, Jungfrau, im Tempel wiedergefunden hast.
1: Heilige Maria, Mutter Gottes, bitte für uns Sünder, jetzt und in der Stunde unseres Todes. Amen.
5: Gegrüßet seist du, Maria, voll der Gnade, der Herr ist mit dir. Du bist gebenedeit unter den Weibern, und gebenedeit ist die Frucht deines Leibes, Jesus, den du, Jungfrau, im Tempel wiedergefunden hast.
1: Heilige Maria, Mutter Gottes, bitte für uns Sünder, jetzt und in der Stunde unseres Todes. Amen.
5: Gegrüßet seist du, Maria, voll der Gnade, der Herr ist mit dir. Du bist gebenedeit unter den Weibern, und gebenedeit ist die Frucht deines Leibes, Jesus, den du, Jungfrau, im Tempel wiedergefunden hast.
1: Heilige Maria, Mutter Gottes, bitte für uns Sünder, jetzt und in der Stunde unseres Todes. Amen.
5: Gegrüßet seist du, Maria, voll der Gnade, der Herr ist mit dir. Du bist gebenedeit unter den Weibern und gebenedeit ist die Frucht deines Leibes, Jesus, den du, Jungfrau, im Tempel wiedergefunden hast.
1: Heilige Maria, Mutter Gottes, bitte für uns Sünder, jetzt und in der Stunde unseres Todes. Amen.
5: Gegrüßet seist du, Maria, voll der Gnade, der Herr ist mit dir. Du bist gebenedeit unter den Weibern, und gebenedeit ist die Frucht deines Leibes, Jesus, den du, Jungfrau, im Tempel wiedergefunden hast.
1: Heilige Maria, Mutter Gottes, bitte für uns Sünder, jetzt und in der Stunde unseres Todes. Amen.
5: Gegrüßet seist du, Maria, voll der Gnade, der Herr ist mit dir. Du bist gebenedeit unter den Weibern, und gebenedeit ist die Frucht deines Leibes, Jesus, den du, Jungfrau, im Tempel wiedergefunden hast.
1: Heilige Maria, Mutter Gottes, bitte für uns Sünder, jetzt und in der Stunde unseres Todes. Amen.
5: Gegrüßet seist du, Maria, voll der Gnade, der Herr ist mit dir. Du bist gebenedeit unter den Weibern, und gebenedeit ist die Frucht deines Leibes, Jesus, den du, Jungfrau, im Tempel wiedergefunden hast.
1: Heilige Maria, Mutter Gottes, bitte für uns Sünder, jetzt und in der Stunde unseres Todes. Amen.
5: Gegrüßet seist du, Maria, voll der Gnade, der Herr ist mit dir. Du bist gebenedeit unter den Weibern, und gebenedeit ist die Frucht deines Leibes, Jesus, den du, Jungfrau, im Tempel wiedergefunden hast.
1: Heilige Maria, Mutter Gottes, bitte für uns Sünder, jetzt und in der Stunde unseres Todes. Amen.
5: Gegrüßet seist du, Maria, voll der Gnade, der Herr ist mit dir. Du bist gebenedeit unter den Weibern, und gebenedeit ist die Frucht deines Leibes, Jesus, den du, Jungfrau, im Tempel wiedergefunden hast.
1: Heilige Maria, Mutter Gottes, bitte für uns Sünder, jetzt und in der Stunde unseres Todes. Amen.
5: Ihr seid dem Vater und dem Sohn und dem Heiligen Geist.
1: Wie es war am Anfang, so auch jetzt und alle Zeit und in Ewigkeit. Amen.
5: O mein Jesus,
1: verzeih uns unsere Sünden, bewahre uns vor dem Feuer der Hölle, führe alle Seelen in den Himmel, besonders jene, die in deiner Barmherzigkeit am meisten bedürfen.
5: Heiliger Erzengel Michael,
1: verteidige uns im Kampfe gegen die Bosheit und die Nachstellung des Teufels, sei unser Schutz. Gott gebiete ihm, so bitten wir flehentlich. Du aber, Fürst der himmlischen Herrscher, stürze den Satan und die anderen bösen Geister, die zum Verderben der Seelen in der Welt umherschweifen, in der Kraft Gottes hinab in die Hölle. Amen.
6: Gebet zum heiligen Josef für die Kirche. Zu dir, seliger Josef, nehmen wir in der Trübsal unsere Zuflucht. Wir haben deine heilige Braut ihre Hilfe angerufen. Nun bitten wir auch dich vertrauensvoll um deinen väterlichen Schutz. Um der Liebe willen, die dich mit der unbefleckten Jungfrau und Gottes Mutter verbunden hat, um der väterlichen Liebe willen, mit der du das Jesuskind umfangen hast, bitten wir dich flehentlich. Schau gütig herab auf die Kirche, die Jesus Christus durch sein Blut sich erworben hat, und komm unseren Nöten durch deine Macht zu Hilfe. Nimm, o fürsorglicher Beschützer der heiligen Familie, die auserwählten Kinder Jesu Christi unter deine Obhut. Liebreicher Vater, halte fern von uns jede Ansteckung durch Irrtum und Verderbnis. Du starker Beschützer, steh uns vom Himmel aus gnädig bei in unserem Kampf mit der Macht der Finsternis. Wie du einst den Knaben Jesus aus der höchsten Lebensgefahr gerettet hast, so verteidige jetzt die heilige Kirche Gottes wieder alle Nachstellungen ihrer Feinde und gegen jede Widerwärtigkeit. Jeden aus uns nimm unter deinen ständigen Schutz, dass wir nach deinem Beispiel und mit deiner Hilfe heilig leben, fromm sterben und die ewige Seligkeit im Himmel erlangen.
1: Amen.
6: Herr, schenke uns Priester.
1: Herr, schenke uns Priester.
6: Herr, schenke uns heilige Priester.
1: Herr, schenke uns heilige Priester.
6: Herr, schenke uns viele heilige Priester.
1: Herr, schenke uns viele heilige Priester.
6: Herr, schenke uns viele heilige Ordensberufungen.
1: Herr, schenke uns viele heilige Ordensberufungen.
6: Herr, schenke uns katholische Familien.
1: Herr, schenke uns katholische Familien.

Wir kommen zur zweiten Lektion, zur zweiten Stunde dieses Glaubenskurses. Wir waren stehen geblieben ganz am Anfang der Katechismusfragen. Die letzten zwei Fragen: Was heißt christlich glauben? Die dritte Frage. Und die vierte Frage: Warum müssen wir alles glauben, was Gott geoffenbart hat? Das sind die zwei letzten Fragen, die wir behandelt haben. Christlich glauben heißt alles für wahr halten, was Gott gesagt hat. Und wir müssen alles glauben, was Gott geoffenbart hat, weil Gott nicht irren und nicht lügen kann. Das sind diese zwei Antworten. Ich möchte noch einige Begriffe und einige Vorfragen klären. Das ist sehr wichtig, dass wir einfach wissen, über was man redet. Heutzutage ist ja einfach, viele Begriffe werden verwendet und jeder gebraucht sie im eigenen Sinne, wie man es eben gerade gebrauchen kann und unterlegt diese Begriffe eigentlich sehr oft mit einem ganz anderen Inhalt. Und darum hier ein bisschen eine Klarstellung über diese verschiedenen Begriffe. Gerade was den Glauben und das Gespräch über den Glauben, was den Katechismusunterricht betrifft, angeht. Zunächst einmal der Begriff Offenbarung. Das haben wir schon kurz gesehen. Offenbaren heißt etwas mitteilen oder etwas bekannt machen, was vorher unbekannt war. Wenn sich das um menschliche Dinge handelt, ein Mensch teilt einem anderen etwas mit, dann ist das eine menschliche Offenbarung. Wenn aber Gott dem Menschen etwas mitteilt, so nennen wir das göttliche Offenbarung. Und diese göttliche Offenbarung, das heißt, sie kommt von Gott oder spricht über Gott, zeigt uns das Wesen Gottes, den Willen Gottes. Diese göttliche Offenbarung gibt es in zweifacher Form, nämlich die natürliche Offenbarung und die übernatürliche Offenbarung. Was heißt das? Die natürliche Offenbarung, das ist die Offenbarung Gottes zum Beispiel in der Natur. Wir stehen in der Natur, wir sehen die Schönheit der Natur und wir sehen in der Natur auch die Schönheit Gottes. Wir sehen also in den Spuren denjenigen, der die Spur hinterlassen hat. Wir sehen in der Schöpfung den Schöpfer. Das ist eine natürliche Offenbarung Gottes. Wenn schon in der Natur vieles so erhaben, so groß, denken Sie mal an den Sternenhimmel, diese Weiten. Wenn schon in der natürlichen Ordnung, in der Natur Sachen so schön und so groß sind, wie groß und wie schön muss Gott sein, der das geschaffen hat? Ebenso ist natürliche Offenbarung alles, was wir durch den Verstand wissen können über Gott. Zum Beispiel, dass es nur einen Gott geben kann. Warum kann es nur einen Gott geben? Weil es nur einen Allmächtigen geben kann. Denn wenn es zwei Götter gäbe, dann wäre die Allmacht des einen an der Allmacht des anderen begrenzt. Und das würde schon bedeuten, es gibt keine Allmacht, also auch keine Götter. Es liegt im Wesen Gottes, dass er allmächtig ist. Und darum gibt es nur einen Gott. Das ist aber nur, das ist eben die verstandesmäßige, die philosophische Seite der Gotteslehre. Das ist eine Art natürliche Offenbarung. Und dann gibt es die übernatürliche Offenbarung. Das heißt, da, wo Gott selber uns etwas mitteilt, nicht einfach über unseren Verstand oder über die Schöpfung, sondern durch eine direkte persönliche Mitteilung. Das ist die übernatürliche Offenbarung, zum Beispiel bei den Propheten. Und der Glaube hat zu tun mit dieser
übernatürlichen Offenbarung. Ein zweiter Begriff, den ich klären will, ist der Begriff der sogenannten Glaubensgeheimnisse oder der Mysterien. Es gibt verschiedene Arten von Wahrheiten. Wahrheiten nämlich, die vom einfachen menschlichen, natürlichen Verstand erkennbar und begreifbar sind. 2 und 2 ist 4. Immer wieder das alte Beispiel, 2 und 2 ist 4. Das ist vom menschlichen Verstand erkennbar und begreifbar und wir begreifen, dass es gar nicht anders sein kann. Dann gibt es aber auch Wahrheiten, die vom natürlichen Verstand nicht erkennbar sind, aber doch zu begreifen, wenn Gott sie geoffenbart hat. Das ist genauso wie im normalen Leben auch. Ein Kind, warum geht es in die Schule? Weil es da Dinge lernen soll. Der Lehrer teilt den Kindern Wahrheiten mit. Wahrheiten, die sie zum größten Teil auch einsehen und begreifen können. Aber von selber wären sie wahrscheinlich nie auf diese Wahrheiten gekommen. Nehmen wir die in der Physik oder in der Biologie. Ja, diese Forschungsergebnisse, die irgendwo einsichtig sind, die man sogar mit Experimenten wiederholen kann und zeigen kann, aber es wird eben mitgeteilt. Ein anderer teilt mir das Wissen mit. Und dann gibt es Wahrheiten, die vom natürlichen Verstand nicht erkennbar sind, aber auch dann nicht zu begreifen, wenn sie mitgeteilt werden. Und das sind die sogenannten Glaubensgeheimnisse. Das heißt Dinge, die Gott uns mitteilt, die Gott uns gesagt hat, die wir aber nicht vollständig einsehen können. Solche Glaubensgeheimnisse, das ist zum Beispiel der Allerheiligste Dreifaltigkeit, Gott Vater, Sohn und Heiliger Geist, 3 Personen und doch ein Gott, sehen wir später noch. So ein Glaubensgeheimnis ist die Menschwerdung. Wie ist es möglich, dass Gott eine menschliche Natur annimmt? Das sind Dinge, die wir wissen oder glauben, ja, die wir aber nicht vollständig einsehen können. Das nennt man dann eben ein Glaubensgeheimnis. Wir glauben an diese Glaubensgeheimnisse. Warum? Weil Gott sie geoffenbart hat. Das ist der einzige Grund. Nicht eben, weil wir sie einsehen, sondern weil Gott sie geoffenbart hat. Da kann man jetzt natürlich sich fragen, Offenbarung, gut und recht, aber braucht der Mensch die Offenbarung? Hier kann man antworten, absolut gesehen nicht, nein. Der Mensch kann die wichtigsten Wahrheiten einfach aus der Vernunft erkennen und wenn er diese Wahrheiten erkennt und ihnen folgt, kann er selig werden. Aber das ist im Einzelfall sehr schwierig. Und es ist auch zu zweifeln, ob das wirklich jeder Mensch kann. Darum ist die Offenbarung Gottes, dass er uns seinen Willen zeigt, dass er uns mitteilt, wie er gedient werden will. Darum ist diese Offenbarung nötig. Man spricht hier von einer moralischen Notwendigkeit. Genauso eben, wie es nötig ist, dass Kinder in die Schule gehen, nicht weil sie sterben würden, wenn sie nicht in die Schule gingen, aber es ist eben nötig, um ein Leben zu führen, so wie es heute geführt werden muss. Welches sind die Kennzeichen der Offenbarung? Wie sehe ich, dass etwas von Gott kommt? Dass Gott wirklich dahinter steckt? Dass Gott derjenige ist, der das gesagt hat oder hat aufschreiben lassen? Wenn etwas von Gott kommt, müssen wir eben diese Sicherheit haben, dass es wirklich von Gott kommt. Und diese Sicherheit kommt uns durch sogenannte göttliche Tatsachen, die eben das Gesagte bekräftigen. Was sind
Göttliche Tatsachen, das sind die Wunder und die Prophetien. Professor Max Türkauf hat einmal in einem Vortrag gesagt, da wird immer wieder der Einwand gemacht, Wunder sind technisch und wissenschaftlich nicht möglich. Ja, eben. Wunder sind wissenschaftlich gesehen nicht möglich. Das stimmt. Aber, so sagt er, Wunder sind einfach Tatsachen. Es gibt Wunder. Ja? Und diese Tatsachen, das sind eben göttliche Tatsachen. Das erste Vatikanische Konzil hat das ein bisschen definiert, beschrieben und sagt, auf dass die Unterwerfung unter den Glauben der Vernunft entspricht, also nicht gegen die Vernunft ist, hat Gott äußere Beweise für die Offenbarung hinzugefügt, nämlich göttliche Tatsachen und vor allem Wunder und Prophetien. Tatsachen, sagt Professor Max Türkauf, sind einfach Tatsachen. Bei Tatsachen geht es mir, auch wenn ich das nicht begreife, eigentlich nur darum, ist derjenige, der mir diese Tatsache berichtet, glaubwürdig oder nicht? Kann ich wirklich beweisen, dass das Tatsachen sind oder nicht? Auch wenn ich die Sache selber nicht beweisen kann. Nun zu diesen göttlichen Tatsachen. Was ist ein Wunder? Und zwar hier jetzt gemeint ein Wunder in dem Sinn, dass es geeignet ist, eine Offenbarung als göttlich zu erweisen. Also Wunder wirklich als Beweis der göttlichen Offenbarung. Um diese Art Wunder geht es hier. Was ist ein Wunder? Die Theologie sagt, ein Wunder ist eine sinnlich wahrnehmbare Tatsache, die alle geschaffenen Kräfte übersteigt und durch Gott außerhalb des gewöhnlichen Naturverlaufes gewirkt wird. Ich wiederhole das vielleicht noch einmal. Eine sinnlich wahrnehmbare Tatsache, die alle geschaffenen Kräfte übersteigt und eben durch Gott außerhalb des gewöhnlichen Naturverlaufes gewirkt wird. Ein Wunder muss zunächst einmal eine sinnlich wahrnehmbare Tatsache sein. Warum? Anders hat es für uns Menschen ja keinen Sinn. Es muss ja wahrnehmbar sein, also rein innere Wunder, was wir nennen Wunder der Gnade, zum Beispiel eine Bekehrung, ja, wird eigentlich nur sichtbar in den äußeren Dingen. Dieser Mensch, der sich bekehrt, und das eigentlich Wunder ist ja was Innerliches, zeigt durch sein Leben, dass dieses Wunder stattgefunden hat. Aber das Wunder selber ist nicht sichtbar. Damit aber die göttliche Offenbarung bewiesen wird, muss dieses Wunder sichtbar sein, wahrnehmbar sein. Darum zum Beispiel auch die Konsekration in der Heiligen Messe ist in diesem Sinn kein Wunder. Die Veränderung des Brotes und des Weines in das Fleisch und das Blut Christi ist in diesem Sinn kein Wunder. Warum? Weil wir es nicht sehen können, weil wir es nicht wahrnehmen können. An sich ist es natürlich ein Wunder, dass Brot und Wein plötzlich etwas ganz anderes sind. Es muss sinnlich wahrnehmbar sein. Es übersteigt alle geschaffenen Kräfte. Und hier muss man dazu sagen, bekannte und unbekannte Kräfte. Also darum ist die Kirche da sehr vorsichtig, wenn sie ein Wunder anerkennt. Weil es muss wirklich eine Sache sein, die über alle natürlichen Kräfte geht. Und wenn man hier von natürlichen Kräften spricht, dann sind auch die Kräfte der Engel und der Teufel mit gemeint. Ein Wunder, das wirklich bestätigen soll, dass etwas von Gott kommt, darf nur etwas sein, was ausschließlich Gott machen kann. Und nichts und niemand anders. Und dann außerhalb des gewöhnlichen Naturverlaufes.
dass ein Baum wächst, groß wird und Früchte trägt, das kann man auch als Wunder bezeichnen. Man spricht ja auch von Art Naturwundern. Ja, einfach weil es irgendwo wunderbar ist, wie die Natur Dinge schafft oder wie die Naturgesetze eine Sache zustande bringen. Das sind aber keine Wunder in diesem Sinn. So ist zum Beispiel auch die Schöpfung der Seele, wenn ein Mensch entsteht, die Seele kommt direkt von Gott, ist kein Wunder in dem Sinn, auch wenn es ein Schöpfungsakt ist. Sind diese Wunder möglich? Da kann man nur sagen, wenn Gott existiert, dann sind auch Wunder möglich. Da gibt es da den Einwand, der gerne gebracht wird. Das ist gegen die Natur, die Gott selber geschaffen hat. Wenn Gott in diese Welt, in diese Natur eingreifen würde mit Wunder, würde er sich selber widersprechen, weil er hat ja Naturgesetze geschaffen. Die Antwort ist eben das, was auch gesagt wird in der Definition, was ist ein Wunder? Die Wunder gehen nicht gegen die Natur, sondern stehen außerhalb des Naturverlaufes. Rousseau, der Philosoph der Französischen Revolution, sagt, wer Wunder leugnet, gehört ins Irrenhaus. Also er sah deutlich, dieser Philosoph der Französischen Revolution, Wunder sind möglich. Aber er fügt da hinzu, für nichts in der Welt möchte ich Zeuge sein einer Totenerweckung, denn ich fürchte, dass ich statt gläubig verrückt werden würde. Also hier zeigt sich einfach der Unwille, um zu glauben. Eine weitere Frage, was ist eine Prophetie? Was ist eine Prophetie? Prophetien, das sind Vorhersagen. Und eine Prophetie im strengen Sinne des Wortes, also auch hier als Beweis der göttlichen Offenbarung, ist eine sichere Vorhersage eines zukünftigen Geschehens, das in seinen Ursachen von keinem geschaffenen Geist, nur von Gott erkannt werden kann. Das heißt, es ist nicht ableitbar. Eine wirkliche Prophetie ist ein Wunder. Warum? Weil niemand die Zukunft vorhersagen kann. Natürlich kann man Zukunft vorhersagen, wenn man Ursachen hat, die normalerweise eine bestimmte Wirkung hervorbringen. Zum Beispiel, wenn ich vorhersage, wir haben jetzt das Jahr 2009, wir sind im März, im November oder Dezember 2009 wird es draußen gefrieren. Ja, das ist eine Vorhersage und zwar über Monate. Aber niemand wird das als Prophetie oder als Wunder anschauen, weil das ist einfach normal, das ist der Naturverlauf. In diesem Sinn müssen wir auch sehen, dass Geister, sowohl die guten Geister, also die guten Engel, wie auch die bösen Geister, die Teufel, die Ursachen, die wissenschaftlichen Ursachen, die Naturursachen besser kennen. Die Ursachen, die wissenschaftlichen Ursachen, die Naturursachen.

nur Gott wissen. Wir kommen zu den folgenden Katechismusfragen, nämlich die Fragen 5 bis 9. Und diese Fragen handeln über die Quellen des Glaubens und der Offenbarung. In der ersten Frage vom Katechismus haben wir das Ziel gesehen des Menschen, das ist der Himmel. In der zweiten Frage haben wir die Mittel kennengelernt, die zu diesem Ziel führen, nämlich der Glaube, das Glaubensbekenntnis, die Gnade oder die Gnadenmittel, nämlich die Sakramente und das Gebet und die Gebote, die 10 Gebote Gottes und die 5 Gebote der Kirche. Dann haben wir gesehen, was Glauben heißt, warum wir glauben. Und jetzt ist eben unsere Frage, was sind unsere Quellen? Wir stehen ja nicht mehr ganz am Anfang, wir sind ja keine Apostel, wir haben Christus ja nicht gesehen. Welche sind unsere Quellen? Das ist die Frage 5. Durch wen hat uns Gott geoffenbart, was wir glauben müssen? Was wir glauben müssen, hat uns Gott geoffenbart, erstens im Alten Bund durch die Patriarchen und Propheten und zweitens im Neuen Bund durch seinen Sohn Jesus Christus und die Apostel. Das ist diese doppelte Antwort. Also im Alten Bund waren das die Propheten und Patriarchen, im Neuen Bund Jesus Christus selber und die Apostel. Der heilige Paulus schreibt, mehrmals und auf vielerlei Weise hat Gott einst zu den Vätern durch die Propheten geredet. Zuletzt aber in diesen Tagen hat er zu uns geredet durch seinen Sohn. Das ist im Hebräerbrief und zwar ganz am Anfang, das erste Kapitel, erster Vers. Was Gott durch seine Gesandten und seinen eigenen Sohn uns sagen lässt, ist übernatürliche Offenbarung. Was er uns zu erkennen gibt aus der sichtbaren Welt, das ist jetzt eigentlich eine Wiederholung von dem, was ich schon gesagt habe, was er uns erkennen lässt aus der sichtbaren Welt und aus dem Gewissen, ist natürliche Offenbarung. Wir haben, was die Heilsgeschichte betrifft, zwei Zeitabschnitte, nämlich das sogenannte Alte Testament und das sogenannte Neue Testament. Im Alten Testament haben wir die Offenbarung durch die Patriarchen und die Propheten. Gott hat ja selber gesprochen mit Adam. Das ist eigentlich die erste Offenbarung. Und eine der ersten Offenbarungen und Verheißungen, das ist die Verheißung des Messias. Ich will Feindschaft stellen, sagt Gott also zur Schlange, das haben Adam und Eva gehört. Ich will Feindschaft stellen zwischen dir und der Frau, zwischen deinen Nachkommen und ihrem Nachkommen. Das ist schon eine Verheißung. Und dann, oder besser gesagt, die Verheißung selber dann, dieser oder auf die Frau bezogen, diese wird dir den Kopf zertreten. Du aber wirst ihre Verse nachstellen. Das ist diese erste Offenbarung und eigentlich gegenüber Adam und Eva eine Verheißung des Messias. Wir haben die Patriarchen Noe, Abraham, Isaak, Jakob. Gott hat oft geredet mit Abraham, mit Noe. Jakob, der Vater der 12 Stämme Israels. Jakob hat einen zweiten Namen, Israel. Dann Moses, der große Prophet des Alten Bundes, dem Gott die 10 Gebote und das Gesetz gegeben hat, dann die anderen Propheten. Wir haben 4 sogenannte große und 12 kleine Propheten. Im Neuen Testament heißt es, hat Gott zu uns gesprochen durch seinen Sohn Jesus Christus und die Apostel. Das ist das Neue Testament, fängt an mit der Geburt Christi. Christus kommt in der Fülle der Zeit. Er sammelt Apostel. Apostel bedeutet Gesandte, Beauftragte. Oder das Selbstverständnis der Apostel, das sieht man
nach der Auferstehung, wie sie versammelt sind im Abendmahlsaal und einen

Apostel wählen, der den Platz einnehmen soll für den Apostel Judas, der den Herrn verraten hat. Er soll Zeuge sein der Auferstehung. Also die Apostel, ganz typisch, was ein Apostel ausmacht, Zeuge der Auferstehung. Der Katechismus sagt, im Neuen Testament hat Gott sich uns geoffenbart durch Jesus Christus und die Apostel. Und das ist ein, soweit ich weiß, Glaubenslehre, Dogma, dass mit dem Tod des letzten Apostels die Offenbarung, die göttliche Offenbarung abgeschlossen ist. Das heißt, nach dem Tod des letzten Apostels, und das ist Apostel Johannes, kann zur göttlichen Offenbarung, das heißt zum Glauben, nichts Neues dazukommen. Ja, es kann nichts Neues geben. Darum gilt in der Kirche, dasjenige gehört zum Glauben, das immer und überall geglaubt wurde. Dann kann schon mal sein, dass in gewissen Gegenden eine Irrlehre war, wo man bestimmte Glaubenssätze nicht geglaubt hat. Aber im Allgemeinen ist es so, das gehört zum Glauben, was immer und überall geglaubt wurde. Spätere Offenbarungen, ja, die gehören nicht zur allgemeinen Offenbarung, sondern sind persönliche Offenbarungen. Oder, was wir sagen, was wir auch nennen, Privatoffenbarungen. Zum Beispiel, wir feiern gerade noch das 150-jährige Jubiläum von Lourdes oder haben es gerade gefeiert. Da sagt die Mutter Gottes: Ich bin die unbefleckte Empfängnis. Das ist der Name, die Offenbarung, die die Mutter Gottes dann gibt an Bernadette. Bernadette weiß damit nichts anzufangen. Sie kennt den Ausdruck gar nicht. Sie sagt ihm auch weiter, sie sagt diesen Ausdruck dann dem Priester, dem Pfarrer. Das war 1858. 4 Jahre vorher wurde aber das Dogma verkündet von der unbefleckten Empfängnis Mariens, nämlich 1854. Und es ist auffallend, dass hier sozusagen der Himmel mit dieser Privatoffenbarung, denn es ist keine Offenbarung jetzt in dem Sinn göttliche Offenbarung wie die Lehre Christi, der Himmel bestätigt hier die Lehre des Glaubens, aber nimmt diese Lehre des Glaubens nicht vorweg. Und das ist interessant, der Himmel passt sich sozusagen an die Forschung des Glaubens. Hier muss man auch dazu sagen, und das ist sehr wichtig, der Umfang der Offenbarung, ja, das, was zur Offenbarung gehört, das, was zum Glauben gehört, das kann nicht größer werden. Da kann nichts dazukommen und da kann nichts wegfallen. Was größer werden kann, das ist die Kenntnis der Offenbarung, das Wissen um die Offenbarung, ganz besonders auch die theologischen Folgen der Offenbarung. Und das ist die Aufgabe der Theologen, diese Dinge zu erforschen. Hier möchte ich noch eine Verurteilung vorlesen in Bezug auf den Glauben, nämlich eine Verurteilung, die man festgelegt hat auf dem Ersten Vatikanischen Konzil. Das findet man in dem Buch, wo die ganzen kirchlichen Schriften gesammelt sind, also in Auszügen dann. Denzinger Schönmetzer oder heutzutage ist Hühnermann Denzinger Schönmetzer. 3043, das ist die Nummer von dem Abschnitt. Da sagt dieses Erste Vatikanische Konzil: Wer sagt, es könne geschehen, dass den von der Kirche vorgelegten Lehrsätzen einmal entsprechend dem Fortschritt der Wissenschaft ein anderer Sinn zuzuschreiben sei als der, den die Kirche gemeint hat und meint, der sei mit dem Amathema belegt. Also das ist das aus dem Lateinischen. Und das heißt, der sei ausgeschlossen, der sei exkommuniziert.
Noch einmal, wer sagt, es könnte geschehen, dass den von der Kirche vorgelegten Lehrsätzen, also den Dogmen, einmal entsprechend dem Fortschritt der Wissenschaft ein anderer Sinn zuzuschreiben sei, als der, den die Kirche gemeint hat und meint, der sei ausgeschlossen. Die Dogmas, wenn die Kirche das festgelegt hat, was zu glauben und wie es zu glauben ist, können sich nicht ändern. Wir haben jetzt gesehen, in dieser fünften Frage, durch wen hat Gott geoffenbart, was wir glauben müssen? Jetzt in der sechsten Frage kommen wir da weiter. Wo finden wir alles, was Gott geoffenbart hat? Direkt geoffenbart hat sich Gott im Alten Testament, wie gesagt, den Patriarchen und Propheten, im Neuen Testament durch Jesus Christus und die Apostel. Die Menschheit ist aber viel größer und besteht nicht nur aus Patriarchen und Propheten und aus Aposteln, sondern eben auch aus Gläubigen. Und jetzt ist für uns die Frage, wo finden wir alles, was Gott geoffenbart hat? Die Antwort des Basler Katechismus: Alles, was Gott geoffenbart hat, finden wir in der Heiligen Schrift und in der mündlichen Überlieferung. Und gibt eine kurze Erklärung. Das sind die beiden Quellen, aus denen die Kirche die Glaubenswahrheiten schöpft, um sie dem Menschen zu verkünden. Die katholische Kirche, hat also zwei Glaubensquellen, aus denen sie schöpft. Wie gesagt, der Inhalt dieser Quellen kann nicht größer werden. Aber wir können aus diesen Quellen schöpfen. Die katholische Kirche hat eben zwei Quellen, nämlich die Heilige Schrift, ganz selbstverständlich, und die mündliche Überlieferung. Und das im Gegensatz zu den Protestanten, zum Protestantismus und den protestantischen Sekten, die haben eben diese zweite Quelle nicht. Die anerkennen nicht die mündliche Offenbarung, die sagen, unsere einzige Quelle des Glaubens ist die Heilige Schrift. Punkt aus. Das werden wir noch ein bisschen uns anschauen. Die nächsten zwei Fragen, die Nummer 7 und Nummer 8. Die Nummer 7 spricht über die Heilige Schrift und die Nummer 8 über die mündliche Überlieferung. Frage 7. Was enthält die Heilige Schrift? Die Heilige Schrift enthält jene Bücher, die unter Eingebung des Heiligen Geistes geschrieben wurden. Das ist sehr wichtig. Die Heilige Schrift enthält jene Bücher, die unter Eingebung des Heiligen Geistes geschrieben wurden. Das heißt, andere Bücher, andere Schriften sind nicht unter Eingebung des Heiligen Geistes geschrieben. Die Heilige Schrift umfasst insgesamt 72 Bücher, 72 Schriften. 45 im Alten Testament und 27 im Neuen Testament. Das sind nämlich im Alten Testament, da haben wir drei Kategorien von Schriften, die auch so in der Heiligen Schrift angeordnet sind. Zunächst einmal haben wir die Geschichtsbücher, das sind 21 in total. Der erste Teil, das sind die fünf Bücher Moses. Das ist die Genesis, Exodus, Leviticus, Numeri und Deuteronomium. Das ist Moses 1 bis Moses 5. Und dann die verschiedenen späteren Geschichtsbücher. Josue, die Richter, die Bücher der Könige, die Chronik, Esdras, Nehemias, Tobias, Judith, Esther und schließlich dann noch die zwei Bücher der Makkabäer. Die zwei Bücher der Makkabäer, in protestantischen Bibeln finden Sie die oft nicht, weil die von denen nicht anerkannt sind. Das sind die Geschichtsbücher. Dann gibt es einen zweiten Abschnitt in der Heiligen Schrift im Alten Testament, das sind die sogenannten Lehrbücher. Und das sind die Psalmen, das Buch Job, die Sprüche, der Prediger, das Hohelied, das Buch der Weisheit und Jesus Sirach. Das sind vor allen Dingen Sprüche und Lieder.
Ja, das sind die Lehrbücher. Die Psalmen sind ja sehr schön. Wir Priester beten durch unser Brevier jede Woche, also wenn man einen normalen Wochenverlauf hat, beten jede Woche die 150 Psalmen. Alle 150. Ja, also wir wiederholen dieses ganze Psalmenbuch eigentlich innerhalb einer Woche. Dann gibt es die prophetischen Bücher. Und zwar, wie schon angedeutet, die vier großen Propheten und die 12 kleinen Propheten. Groß und klein ist hier einfach auch gemeint wegen dem Nachlass der Schriften. Die vier großen Propheten sind Isaias, Jeremias, Ezechiel und Daniel. Das sind relativ große Schriften. Und dann haben wir die 12 kleinen Propheten: Osee, Joel, Amos, Abdias, Jonas, Micheas, Nahum, Habakuk, Sophonias oder Zephania, Ageus, Zacharias und Malachias. Das sind die 12 kleinen Propheten. Das letzte Buch also im Alten Testament ist das Prophet Malachias. Dann haben wir das Neue Testament, das anfängt auch wieder mit den Geschichtsbüchern. Und das sind die vier Evangelien, Matthäus, Markus, Lukas und Johannes und die Apostelgeschichte. Und dann haben wir die sogenannten Lehrbücher. Und das sind die Briefe des heiligen Apostel Paulus, 14 Briefe. Und dann die sogenannten katholischen Briefe, der Jakobusbrief, die zwei Petrusbriefe, die drei Johannesbriefe und der Judasbrief. Dann am Schluss eigentlich noch ein prophetisches Buch in der Heiligen Schrift, im Neuen Testament, nämlich die geheime Offenbarung. Das ist die Einteilung der Heiligen Schrift. Was heißt Bibel? Bibel kommt vom griechischen Wort Biblos und bedeutet Buch. Man nennt die Bibel auch manchmal das Buch der Bücher. Ja, es ist eben das Buch, die Bibel. Warum nennen wir es Heilige Schrift? Auch hier wieder das erste Vatikanische Konzil verkündet hier, dass das Dogma legt also fest als Glaubenslehre, weil die Heilige Schrift, also die Bücher der Heiligen Schrift, weil sie unter Eingebung des Heiligen Geistes geschrieben sind, also Gott zum Autor haben. Gott selber ist der Autor der Heiligen Schrift. Und darum ist die Bibel heilig. Christus und die Apostel sprechen von der Schrift, ja, die Schrift. Oder auch wirklich von der Heiligen Schrift. Und sie sprechen von der Schrift oder der Heiligen Schrift als vom Wort Gottes. Gott sagt, Gott hat gesagt, Gott hat sagen lassen durch die Propheten. Diese Ausdrücke kommen vor. Warum ist die Heilige Schrift heilig? Weil sie unter Eingebung des Heiligen Geistes geschrieben ist. Eingebung des Heiligen Geistes, das nennen wir die Inspiration des Heiligen Geistes. Inspiration, dieses Wort, kommt vom lateinischen inspirare, nämlich einhauchen. Spirare ist hauchen, inspirare, einhauchen. Inspiration heißt also die Einhauchung. Das sind eben Schriften, die unter Einhauchung des Heiligen Geistes geschrieben sind. Was bedeutet das? Das ist eine Einhauchung, eine Eingebung. Ist das eine Art Einflüsterung, so eine Art Diktat? Der Heilige Geist sitzt neben Apostel Johannes und flüstert ihm ins Ohr. An sich ist das möglich. Der ein oder andere Text in der Heiligen Schrift ist sicher auch auf diese Art und Weise entstanden. Denken wir an die geheime Offenbarung. Mehrere Male der Engel, der da dem heiligen Johannes erscheint, sagt ihm ausdrücklich, schreibe auf, was du gehört hast. Manchmal sagt er auch, schreibe nicht auf, was du gehört hast. Ja, verberge es. Es ist nicht bestimmt, dass es in diesem Buche geschrieben wird.
Wie sieht diese Eingebung aus? Man könnte es so sagen, der menschliche Schreiber, dessen sich der Heilige Geist bedient, verhält sich sozusagen in der Hand des Heiligen Geistes, wie ein Pinsel sich verhält in der Hand eines Kunstmalers. Der Schreiber, der menschliche Autor, nehmen wir zum Beispiel den Apostel Johannes, der das Johannesevangelium geschrieben hat, ist also ein Werkzeug in der Hand Gottes. Und wie der Pinsel eben ganz abhängig ist vom Künstler, so ist der menschliche Autor in dieser Sache beim Schreiben eines heiligen Buches ganz abhängig vom Heiligen Geist. Auf der anderen Seite, natürlich auch jeder Pinsel, ja, hat seine eigene Art und Weise. Ja. Es gibt dicke, dünne, runde und flache Pinsel. Ja. Man kann nicht mit jedem Pinsel alles machen, alles malen, was man will. Ein Künstler gebraucht verschiedene Pinsel. Und genauso ist es auch mit der Heiligen Schrift. Der Heilige Geist hat verschiedene Menschen gebraucht. Warum? Weil sie das geeignete Werkzeug waren, um zum Ausdruck zu bringen, um das niederzulegen, was der Heilige Geist geschrieben haben will. Gott hat darum den menschlichen Autor der Heiligen Schrift oder der verschiedenen Bücher so zum Schreiben angeregt und ihnen so beigestanden, dass sie unfehlbar das niedergeschrieben haben, was er wollte. Also es ist fast ein Diktat. Ja? Er hat ihnen eben so beigestanden, dass sie das geschrieben haben, was er wollte. Es gibt ja Autoren, die ihre Bücher von anderen schreiben lassen und dann ihren Namen darunter setzen. Ja? Genauso wie so ein Autor die Sache nachliest, vielleicht wegstreicht, was ihm nicht gefällt und dazu fügt, was er ergänzen will, so hat eben der eigentliche Autor ein Werkzeug. So ist auch der Heilige Geist, nur der Einfluss vom Heiligen Geist, weil er eben Gott ist, Heiliger Geist ist, ist auf sein Werkzeug viel größer, wie zum Beispiel von einem Autor auf denjenigen, der in seinem Namen schreibt. Inspiration heißt also nicht unbedingt ein Diktat oder eine Offenbarung, ja? Obwohl das, wie gesagt, auch stellenweise möglich ist oder wahrscheinlich auch so gewesen ist. Die Inspiration ist eine übernatürliche Hilfe und ein Beistand, um zu schreiben, was Gott will. Ja? Sodass Gott sich wirklich als den Schreiber, den Autor sehen konnte dieser Schriften. Mit anderen Worten, Gott ist wirklich der erste Autor, der erste Schreiber der Heiligen Schrift. Die Heilige Schrift ist also das Wort Gottes. Darum ist die Heilige Schrift unfehlbar. Denn Gott kann sich nicht täuschen. Darum, es gibt in der Heiligen Schrift nichts, das im Gegensatz stehen kann zu wahrer Wissenschaft. Weil, was ist Wissenschaft? Die Wissenschaft erforscht die Wahrheiten der Natur. Diese Wahrheiten der Natur und der natürlichen Schöpfung kommen von Gott, von ihrem Schöpfer. Derselbe Schöpfer ist es aber, der sich in der göttlichen Offenbarung geoffenbart hat. Diese Wahrheiten, die wir Glaubenswahrheiten nennen, können nicht im Gegensatz stehen zu den Naturwahrheiten. Das kann sich nicht widersprechen. Wenn da ein Widerspruch da ist, dann gehört es wirklich nicht zum Glauben. Ja? Oder ist es einfach nur eine Meinung von gewissen Leuten, dass das zum Glauben gehört, während es nicht dazu gehört. Oder die Wissenschaft irrt sich oder versteht das falsch. Gott selber ist der Autor der Heiligen Schrift. Darum müssen wir vor der Heiligen Schrift eine große Ehrfurcht haben. Es ist das Wort Gottes. Darum stehen wir auch in der Heiligen Messe bei der Verkündigung des Evangeliums. Die Menschen stehen. Das ist
ein Zeichen der Ehrfurcht. Der Priester nach dem Evangelium küsst das Evangelienbuch. Auch hier wieder ein Zeichen der Verehrung. Im Hochamt mit Weihrauch wird vor dem Evangelium, in jeder Messe betet der Priester erst einige Gebete, dass er das Evangelium würdig liest, würdig vorträgt. Und im Hochamt gebraucht er Weihrauch und beweihräuchert das Evangelienbuch. Also genauso wie das Allerheiligste, ja, das Allerheiligste Altarsakrament beweihräuchert wird, so wird das Evangelienbuch beweihräuchert. Lesen in der Heiligen Schrift bedeutet also Lesen des Wortes Gottes. Und das ist etwas sehr Großes und sehr Schönes, das wir nicht nachlassen sollten. Darum auch Heilige Schrift lesen, ganz besonders das Neue Testament. Und nicht nur lesen, sondern betend lesen und darüber nachdenken, betrachten, erwägen. Wir haben uns schon die Einteilung angeschaut der Heiligen Schrift. Ich möchte noch einmal kurz zurückkommen auf die Evangelien. Wir haben 4 Evangelien. Ich werde hier nicht eingehen auf die Echtheit der Evangelien. Das ist eine Sache, die können Sie in entsprechenden Büchern besser nachlesen, weil das sind so viele Argumente, die ich einfach vorlesen müsste. Das ist nicht so interessant, das wirkt dann sehr langweilig. Informieren Sie sich da bitte selber drüber. Wenn jemand entsprechende Schriften haben will, kann er sich bei mir melden. Nur ganz kurz, wir haben die 4 Evangelien, Matthäus, Markus, Lukas und Johannes. Und Sie kennen vielleicht diese verschiedenen Symbole, die diesen 4 Evangelien gegeben werden, oder besser gesagt den 4 Evangelisten. Matthäus wird immer dargestellt mit einem geflügelten Menschen. Aufpassen, sie ist eigentlich kein Engel. Ja, es ist ein geflügelter Mensch. Aber die Flügel einfach, um das Übernatürliche zu zeigen. Warum das? Weil Matthäus sein Evangelium anfängt mit der menschlichen Abstammung Jesu Christi. Also mit der Genealogie vom Heiland, mit der Abstammungsliste. Der Evangelist Markus wird abgebildet mit dem Löwen. Warum? Weil er sein Evangelium beginnt mit der Predigt des heiligen Johannes des Täufers, dessen Stimme erschallt in der Wüste wie die Stimme eines Löwen. Lukas wird abgebildet mit dem Rind, mit dem Stier. Und der Stier oder der Ochse, das ist das Opfertier. Ja, das war im Alten Bund eigentlich das größte und das hauptsächlichste Opfertier. Warum? Weil er sein Evangelium anfängt mit dem Opfer des Zacharias im Tempel. Und Johannes, der Apostel Johannes, Evangelist Johannes, wird dargestellt mit dem Adler, weil er sein Evangelium anfängt mit der ewigen Geburt Christi, mit dem Wort Gottes, das aus Gott geboren wird und dann Fleisch annimmt. Also wie ein Adler eben kreist im höchsten Himmel, um sich dann langsam aber sicher auf seine Beute, auf das Fleisch zu stürzen. So wird eben der heilige Johannes abgebildet mit dem Adler. Vielleicht noch ein paar kurze Fragen. Im Katechismus von Holland, in Holland, also im alten Katechismus, da steht die Frage drin, dürfen wir die Heilige Schrift lesen? Weil immer wieder wird von protestantischer Seite das der Kirche vorgeworfen, es gab doch bei den Katholiken ein Verbot, die Heilige Schrift zu lesen. Ihr dürft ja gar nicht die Heilige Schrift lesen. Wir dürfen die Heilige Schrift lesen. Und zwar dürfen wir die Heilige Schrift lesen, wenn die Ausgabe kirchlich gut geheißen ist. Also die sogenannte Imprimatur der katholischen Kirche hat. Wie kommt das? Das ist also eine Einschränkung. Ja? Die Katholiken dürfen normalerweise nur
Bibel lesen, die von der Kirche gut geheißen sind. Luther und die Protestanten haben nämlich die Heilige Schrift gefälscht. Eine Auslegung auch gegeben und diese Auslegung und diesen Kommentar dazu geschrieben, die mit dem katholischen Glauben nicht vereinbar ist. Und darum hat man verboten für die Katholiken, diese Bücher zu lesen. Am 25. Januar 1897 schreibt Leo der 13. in dem Schreiben Officium Acmunarum: Die Gläubigen dürfen die Heilige Schrift lesen unter der Bedingung, dass die Ausgabe die päpstliche Imprimatur hat. Also Rom hatte sich das eine ganze Zeit lang vorbehalten, die Gutheißung zu geben für die Übersetzungen. Und wenn die Heilige Schrift unter Aufsicht der Bischöfe versehen ist mit Erklärungen aus den Kirchenvätern und gelehrter katholischer Autoren. Also eine Heilige Schrift, die ohne Kommentar ist, ohne zumindest kurze Erklärung, dürfen wir gar nicht lesen. Ja, warum denn nicht? Das ist eine Vorsichtsmaßnahme der Kirche. In der Heiligen Schrift stehen Dinge drin, die nicht jeder gleich begreifen kann. Und darum ist es nötig, dass man zumindest einen kurzen Kommentar gibt oder erwähnt, das und das ist so und so zu verstehen. Das ist einfach wichtig, sonst bekommen wir nämlich dasselbe wie im Protestantismus. Da gibt es sicher über 800 protestantische Sekten. Warum? Weil jeder die Heilige Schrift anders auslegt. Und das ist eben die Sorge der katholischen Kirche, dass ihr überall und zu allen Zeiten dieselbe Auslegung gegeben wird an die Heilige Schrift. Eine weitere Frage ist das Lesen der Heiligen Schrift für jeden notwendig? Auch hier eine ganz deutliche Antwort: Nein. Das Lesen der Heiligen Schrift ist nicht für jeden notwendig, ist aber sehr nützlich. Ja? Die Kirche unterscheidet hier zwischen Notwendigkeit und Nützlichkeit, weil es gibt ja viele Leute, auch heute noch, die gar nicht lesen können. Ja? Auch wenn das in unseren Breitengraden sehr wenig ist, aber es gibt es noch. Ja? Und außerdem, den Buchdruck gibt es ja erst seit dem 15. Jahrhundert. Ein bisschen vorher schon, aber der Protestantismus wäre nicht möglich gewesen ohne den Buchdruck, weil das ist ja eine Religion des Buches. Also wirklich die Heilige Schrift, und jeder muss die Heilige Schrift lesen. Da muss man eben auch die entsprechenden Bücher haben. Vorher war das gar nicht möglich. Wie haben aber die Leute dann zum Glauben gefunden? Durch die Predigt. Es ist eben nicht wirklich notwendig, dass jeder die Heilige Schrift liest, aber, und das bestätigt die Heilige Kirche, es ist nützlich. Und dazu auch ein Text aus der Heiligen Schrift über die Nützlichkeit, nämlich der Brief des heiligen Paulus an Timotheus, und zwar der zweite Brief, im 3. Kapitel, 16. Vers: Jede von Gott eingegebene Schrift ist nützlich zur Belehrung, zur Widerlegung, zur Besserung und zur Erziehung in der Gerechtigkeit. So wird der Mensch Gottes vollkommen, ausgerüstet zu jedem guten Werk. Also es ist wirklich nützlich, die Heilige Schrift zu lesen. Ich komme zum letzten, noch kurzen Abschnitt. Die mündliche Überlieferung. Die Frage 8: Was enthält die mündliche Überlieferung? Die mündliche Überlieferung enthält die Wahrheiten, die Christus und die Apostel der Kirche geoffenbart hat, und zu lehren befohlen hat. Und der Basler Katechismus gibt hier zum Kommentar: Am Anfang steht die mündliche Überlieferung. Es hat ja da gar keine Heilige Schrift, also gar kein Neues Testament gegeben. Der Heiland und seine Apostel haben in Gespräch und Predigt das Wort Gottes verkündet. Christus hat seinen Aposteln nicht den Auftrag gegeben, geht hin und schreibt alles auf, sondern geht hin und predigt allen Völkern.
Es gab schon viele Christen, bevor die Heilige Schrift des Neuen Bundes geschrieben war. Der heilige Johannes schreibt am Schluss seines Evangeliums, und das ist sehr wichtig, es gibt noch vieles, was Jesus getan hat. Wollte man das im Einzelnen niederschreiben, so würde, glaube ich, die Welt die Bücher nicht fassen können, welche da zu schreiben wären. Also er sagt hier deutlich, es gibt noch viel mehr, was Jesus gesagt und getan hat. Ja? Das ist nicht alles aufgeschrieben. Es steht also in der Heiligen Schrift, dass nicht alles in der Heiligen Schrift steht. Und darum haben wir konsequenterweise und logischerweise nicht nur eine Quelle des Glaubens, sondern zwei, nämlich die Heilige Schrift und die Überlieferung. Paulus ermahnt die Christen von Thessalonich: Steht fest, Brüder, haltet euch an die Überlieferungen. Und Überlieferungen, da meint er zwei Dinge mit. Steht fest, Brüder, haltet euch an die Überlieferungen, die ihr mündlich oder schriftlich von uns kennengelernt habt. Eben diese zweifache Quelle. Nur aus der mündlichen Überlieferung wissen wir zum Beispiel, welche Bücher zur Heiligen Schrift gehören. Ja, es steht ja nicht in der Heiligen Schrift drin, das gehört zur Heiligen Schrift und das nicht. Das ist mündliche Überlieferung. Auch im Protestantismus kann man nicht beweisen, aus der Heiligen Schrift, welche Bücher zur Heiligen Schrift gehören. Ihr fügt der Katechismus noch hinzu, was die Apostel mündlich gelehrt haben, wurde später von anderen aufgeschrieben. Also wir können praktisch davon ausgehen, dass heutzutage praktisch alles auf Schrift ist. Das sind eben die Schriften auch der Kirchenväter, die wir haben und die die Theologen studieren, um diese mündliche Überlieferung kennenzulernen. Frage 9. Wer lehrt uns, was Gott geoffenbart hat? Wir haben jetzt gesehen, wem Gott die Offenbarung zuteil hat werden lassen. Wir haben die Quellen gesehen, aus denen wir schöpfen. Und jetzt ist die Frage, wer lehrt uns diese Sachen? Was Gott geoffenbart hat, lehrt uns die katholische Kirche. Wir brauchen nämlich eine Instanz, die uns sagt, das gehört zum Glauben und das nicht. Und darum hat Jesus Christus eine Kirche gestiftet. Und dieser Kirche, nämlich der katholischen Kirche, die Unfehlbarkeit geschenkt. Das sehen wir später noch, wenn wir zum Glaubensartikel über die Kirche kommen. Auch hier wieder gibt der Katechismus einen kurzen Kommentar. Die katholische Kirche allein ist die von Gott bestellte Hüterin und Lehrerin des Glaubens. Der Apostel Paulus nennt die Kirche die Säule und Grundfeste der Wahrheit und der heilige Bischof Irenäus sagt, die Kirche führt niemand in Irrtum. Und das ist auch die Aufgabe der Kirche. Die Aufgabe der Kirche ist die Verkündigung der Offenbarung. Der Glaube. Als Hüterin wacht die Kirche, dass keine Glaubenswahrheit verloren geht und keine Irrlehre eindringt. Als Lehrerin des Glaubens lehrt sie uns alles, was Gott geoffenbart hat. Für dieses Lehramt hat Gott sie mit der Unfehlbarkeit ausgestattet. Sie kann uns sicher den wahren Sinn der Heiligen Schrift und der mündlichen Überlieferung erklären. Wir schöpfen also unseren Glauben nicht selbst aus den Glaubensquellen, sondern empfangen ihn aus der Hand der Kirche, zum Beispiel im Katechismus. Der Katechismus ist nichts anderes wie eben eine kurze Zusammenfassung dieser Glaubenslehre, die schöpft aus der Heiligen Schrift und der Überlieferung. Frage 10, die letzte Frage für heute. Können wir ohne Glauben selig werden? Die Antwort: Wir können ohne Glauben nicht selig werden, weil wir allein unser ewiges Glück nicht finden
und ohne Glauben Gott nicht gefallen können. Also hier ist der Heiland selber, der das Urteil ausspricht, und zwar im Markus-Evangelium 16,16: Wer nicht glaubt, wird verdammt werden. Das ist ein sehr strenges Urteil. Wer nicht glaubt, wird verdammt werden. Und Paulus schreibt an die Juden: Ohne Glauben ist es unmöglich, Gott zu gefallen. Und das ist im Hebräerbrief 11,16. Dann fügt der Katechismus auch hier wieder als Kommentar hinzu: Mit unserem menschlichen Verstand können wir die ewigen Wahrheiten nicht oder nur zum Teil, jedenfalls nur sehr schwer erkennen. Immer wieder fallen wir in Täuschung und Irrtümer. Wie gut ist es, dass Gott zu uns gesprochen hat. Er macht es uns sozusagen damit viel einfacher. Es ist also voll falsch und gotteslästerlich zu sagen, es kommt auf den Glauben nicht an, wenn man nur recht lebt. Oh. Es ist also falsch und gotteslästerlich zu sagen, es kommt auf den Glauben nicht an, wenn man nur recht lebt. Denn nur der lebt recht, der zuallererst Gott Glauben und Ehrfurcht entgegenbringt. Zu sagen, das interessiert mich nicht, was Gott gesagt hat, ist schon eine Beleidigung Gottes. Und dann das, was wir in den vorigen Fragen schon kurz gesehen haben: Äußere Zeichen für die Wahrheit unseres Glaubens sind die Wunder und die Prophezeiungen. Jesus sagt einmal in Johannes 10, 38: Wenn ihr auch mir selbst nicht glaubt, so glaubt doch meinen Werken. Er weist auf seine Wunder hin. Und dann fügt der Katechismus hier noch eine Mahnung hinzu, die ich Ihnen nicht vorenthalten will. Welche Liebe Gottes und welche Ehre für den Menschen, dass Gott zu uns gesprochen hat. Ja, das zeigt, wie sehr Gott uns liebt. Was für ein Glück, dass seine heilige katholische Kirche, erleuchtet und geleitet vom Heiligen Geist, uns die unverfälschte Wahrheit lehrt. Und zwar in ihrem unverfälschten und eben immer gültigen Lehramt. Das sind die Dogmen, die eben nicht verändern können und denen man keinen neuen Sinn unterschieben darf. So können wir mit dem Apostel Paulus sagen: Ich weiß, wem ich glaube, und ich bin sicher. Das hat er geschrieben im zweiten Brief an Timotheus, im ersten Kapitel, der 12. Vers. Damit will ich schließen für heute. Nächstes Mal werden wir anfangen mit zunächst die Einteilung des Glaubensbekenntnisses und dann der erste Glaubensartikel.

0: des Vaters und des Sohnes und des Heiligen Geistes. Amen. Ich glaube an Gott,
1: den allmächtigen Vater, Schöpfer des Himmels und der Erde, und an Jesus Christus, seinen eingeborenen Sohn und sein Herr, der empfangen ist vom Heiligen Geist, geboren aus Maria der Jungfrau, gelitten unter Pontius Pilatus, gekreuzigt, gestorben und begraben, abgestiegen zu der Hölle, am dritten Tag wieder auferstanden von den Toten, aufgefahren in den Himmel, sitzt zur Rechten Gottes, des allmächtigen Vaters, von dann her kommen wird, zu richten die Lebendigen und die Toten. Ich glaube an den Heiligen Geist, die heilige katholische Kirche, Gemeinschaft der Heiligen, Nachlass der Sünden, Auferstehung des Fleisches und das ewige Leben.
0: Vater unser, der du bist im Himmel, geheiligt werde dein Name, zu uns komme dein Reich, dein Wille geschehe, wie im Himmel, als so auf Erden.
1: Unser tägliches Brot gib uns heute und vergib uns unsere Schuld, wie auch wir vergeben unseren Schuldigern. Und führe uns nicht in Versuchung, sondern erlöse uns von dem Übel. Amen.
0: Gegrüßet seist du, Maria, voll der Gnade, der Herr ist mit dir. Du bist gebenedeit unter den Weibern und gebenedeit ist die Frucht deines Leibes, Jesus, der in uns den Glauben vermehrt.
1: Heilige Maria, Mutter Gottes, bitte für uns Sünder, jetzt und in der Stunde unseres Todes. Amen.
0: Gegrüßet seist du, Maria, voll der Gnade, der Herr ist mit dir. Du bist gebenedeit unter den Weibern und gebenedeit ist die Frucht deines Leibes, Jesus, der die Hoffnung in uns stärkt.
1: Heilige Maria, Mutter Gottes, bitte für uns Sünder, jetzt und in der Stunde unseres Todes. Amen.
0: Gegrüßet seist du, Maria, voll der Gnade, der Herr ist mit dir. Du bist gebenedeit unter den Weibern und gebenedeit ist die Frucht deines Leibes, Jesus, der in uns die Liebe entzündet.
1: Heilige Maria, Mutter Gottes, bitte für uns Sünder, jetzt und in der Stunde unseres Todes. Amen.
0: Ehre sei dem Vater und dem Sohn und dem Heiligen Geist.
1: Wie es war im Anfang, so auch jetzt und alle Zeit und in die Ewigkeit. Amen.
0: Vater unser, der du bist im Himmel, geheiligt werde dein Name, zu uns komme dein Reich, dein Wille geschehe, wie im Himmel, als auch auf Erden.
1: Unser tägliches Brot gib uns heute und vergib uns unsere Schuld, wie auch wir vergeben unseren Schuldigern. Und führe uns nicht in Versuchung, sondern erlöse uns von dem Übel. Amen.
0: Gegrüßet seist du, Maria, voll der Gnade, der Herr ist mit dir. Du bist gebenedeit unter den Weibern und gebenedeit ist die Frucht deines Leibes, Jesus, der von den Toten auferstanden ist.
1: Heilige Maria, Mutter Gottes, bitte für uns Sünder, jetzt und in der Stunde unseres Todes. Amen.
0: Gegrüßet seist du, Maria, voll der Gnade, der Herr ist mit dir. Du bist gebenedeit unter den Weibern und gebenedeit ist die Frucht deines Leibes, Jesus, der von den Toten auferstanden ist.
1: Heilige Maria, Mutter Gottes, bitte für uns Sünder, jetzt und in der Stunde unseres Todes. Amen.
0: Gegrüßet seist du, Maria, voll der Gnade, der Herr ist mit dir. Du bist gebenedeit unter den Weibern und gebenedeit ist die Frucht deines Leibes, Jesus, der von den Toten auferstanden ist.
1: Heilige Maria, Mutter Gottes, bitte für uns Sünder, jetzt und in der Stunde unseres Todes. Amen.
0: Gegrüßet seist du, Maria, voll der Gnade, der Herr ist mit dir. Du bist gebenedeit unter den Weibern und gebenedeit ist die Frucht deines Leibes, Jesus, der von den Toten auferstanden ist.
1: Heilige Maria, Mutter Gottes, bitte für uns Sünder, jetzt und in der Stunde unseres Todes. Amen.
0: Gegrüßet seist du, Maria, voll der Gnade, der Herr ist mit dir. Du bist gebenedeit unter den Weibern und gebenedeit ist die Frucht deines Leibes, Jesus, der von den Toten auferstanden ist.
1: Heilige Maria, Mutter Gottes, bitte für uns Sünder, jetzt und in der Stunde unseres Todes. Amen.
0: Gegrüßet seist du, Maria, voll der Gnade, der Herr ist mit dir. Du bist gebenedeit unter den Weibern und gebenedeit ist die Frucht deines Leibes, Jesus, der von den Toten auferstanden ist.
1: Heilige Maria, Mutter Gottes, bitte für uns Sünder, jetzt und in der Stunde unseres Todes. Amen.
0: Gegrüßet seist du, Maria, voll der Gnade, der Herr ist mit dir. Du bist gebenedeit unter den Weibern und gebenedeit ist die Frucht deines Leibes, Jesus, der von den Toten auferstanden ist.
1: Heilige Maria, Mutter Gottes, bitte für uns Sünder, jetzt und in der Stunde unseres Todes. Amen.
0: Gegrüßet seist du, Maria, voll der Gnade, der Herr ist mit dir. Du bist gebenedeit unter den Weibern und gebenedeit ist die Frucht deines Leibes, Jesus, der von den Toten auferstanden ist.
1: Heilige Maria, Mutter Gottes, bitte für uns Sünder, jetzt und in der Stunde unseres Todes. Amen.
0: Gegrüßet seist du, Maria, voll der Gnade, der Herr ist mit dir. Du bist gebenedeit unter den Weibern und gebenedeit ist die Frucht deines Leibes, Jesus, der von den Toten auferstanden ist.
1: Heilige Maria, Mutter Gottes, bitte für uns Sünder, jetzt und in der Stunde unseres Todes. Amen.
0: Gegrüßet seist du, Maria, voll der Gnade, der Herr ist mit dir. Du bist gebenedeit unter den Weibern. Gebenedeit ist die Frucht deines Leibes, Jesus, der von den Toten auferstanden ist.
1: Heilige Maria, Mutter Gottes, bitte für uns Sünder, jetzt und in der Stunde unseres Todes. Amen.
0: Ehre sei dem Vater und dem Sohn und dem Heiligen Geist.
1: Wie es war im Anfang, so auch jetzt und alle Zeit und in Ewigkeit. Amen.
0: O mein Jesus,
1: verzeih uns unsere Sünden, bewahre uns vor dem Feuer der Hölle, führe alle Seelen in den Himmel, besonders jene, die deiner Barmherzigkeit am meisten bedürfen.
2: Vater unser, der du bist im Himmel, geheiligt werde dein Name, zu uns komme dein Reich, dein Wille geschehe wie im Himmel, also auch auf Erden.
1: Unser tägliches Brot gib uns heute und vergib uns unsere Schuld, wie auch wir vergeben unseren Schuldigern. Und führe uns nicht in Versuchung, sondern erlöse uns von dem Übel. Amen.
2: Gegrüßt seist du, Maria, voll der Gnade, der Herr ist mit dir. Du bist gebenedeit unter den Weibern. Und gebenedeit ist die Frucht deines Leibes, Jesus, der in den Himmel aufgefahren ist.
1: Heilige Maria, Mutter Gottes, bitte für uns Sünder, jetzt und in der Stunde unseres Todes. Amen.
2: Gegrüßt seist du, Maria, voll der Gnade, der Herr ist mit dir. Du bist gebenedeit unter den Weibern. Und gebenedeit ist die Frucht deines Leibes, Jesus, der in den Himmel aufgefahren ist.
1: Heilige Maria, Mutter Gottes, bitte für uns Sünder, jetzt und in der Stunde unseres Todes. Amen.
2: Gegrüßt seist du, Maria, voll der Gnade, der Herr ist mit dir. Du bist gebenedeit unter den Weibern. Und gebenedeit ist die Frucht deines Leibes, Jesus, der in den Himmel aufgefahren ist.
1: Heilige Maria, Mutter Gottes, bitte für uns Sünder, jetzt und in der Stunde unseres Todes. Amen.
2: Gegrüßt seist du, Maria, voll der Gnade, der Herr ist mit dir. Du bist gebenedeit unter den Weibern. Und gebenedeit ist die Frucht deines Leibes, Jesus, der in den Himmel aufgefahren ist.
1: Heilige Maria, Mutter Gottes, bitte für uns Sünder, jetzt und in der Stunde unseres Todes. Amen.
2: Gegrüßt seist du, Maria, voll der Gnade, der Herr ist mit dir. Du bist gebenedeit unter den Weibern. Und gebenedeit ist die Frucht deines Leibes, Jesus, der in den Himmel aufgefahren ist.
1: Heilige Maria, Mutter Gottes, bitte für uns Sünder, jetzt und in der Stunde unseres Todes. Amen.
2: Gegrüßt seist du, Maria, voll der Gnade, der Herr ist mit dir. Du bist gebenedeit unter den Weibern. Und gebenedeit ist die Frucht deines Leibes, Jesus, der in den Himmel aufgefahren ist.
1: Heilige Maria, Mutter Gottes, bitte für uns Sünder, jetzt und in der Stunde unseres Todes. Amen.
2: Gegrüßt seist du, Maria, voll der Gnade, der Herr ist mit dir. Du bist gebenedeit unter den Weibern. Und gebenedeit ist die Frucht deines Leibes, Jesus, der in den Himmel aufgefahren ist.
1: Heilige Maria, Mutter Gottes, bitte für uns Sünder, jetzt und in der Stunde unseres Todes. Amen.
2: Gegrüßt seist du, Maria, voll der Gnade, der Herr ist mit dir. Du bist gebenedeit unter den Weibern. Und gebenedeit ist die Frucht deines Leibes, Jesus, der in den Himmel aufgefahren ist.
1: Heilige Maria, Mutter Gottes, bitte für uns Sünder, jetzt und in der Stunde unseres Todes. Amen.
2: Gegrüßt seist du, Maria, voll der Gnade, der Herr ist mit dir. Du bist gebenedeit unter den Weibern. Und gebenedeit ist die Frucht deines Leibes, Jesus, der in den Himmel aufgefahren ist.
1: Heilige Maria, Mutter Gottes, bitte für uns Sünder, jetzt und in der Stunde unseres Todes. Amen.
2: Gegrüßt seist du, Maria, voll der Gnade, der Herr ist mit dir. Du bist gebenedeit unter den Weibern. Und gebenedeit ist die Frucht deines Leibes, Jesus, der in den Himmel aufgefahren ist.
1: Heilige Maria, Mutter Gottes, bitte für uns Sünder, jetzt und in der Stunde unseres Todes. Amen.
0: Ehre sei dem Vater, dem Sohn und dem Heiligen Geist.
1: Wie es war im Anfang, so auch jetzt und alle Zeit und in Ewigkeit. Amen.
2: O mein Jesus,
1: verzeih uns unsere Sünden, bewahre uns vor dem Feuer der Hölle, führe alle Seelen in den Himmel, besonders jene, die deine Barmherzigkeit am meisten bedürfen.
3: Vater unser, der du bist im Himmel, geheiligt werde dein Name, zu uns komme dein Reich, dein Wille geschehe, wie im Himmel, also auch auf Erden.
1: Unser tägliches Brot gib uns heute und vergib uns unsere Schuld, wie auch wir vergeben unseren Schuldigern. Und führe uns nicht in Versuchung, sondern erlöse uns von dem Übel. Amen.
3: Gegrüßet seist du, Maria, voll der Gnade, der Herr ist mit dir. Du bist gebenedeit unter den Weibern, und gebenedeit ist die Frucht deines Leibes, Jesus, der uns den Heiligen Geist gesandt hat.
1: Heilige Maria, Mutter Gottes, bitte für uns Sünder, jetzt und in der Stunde unseres Todes. Amen.
3: Gegrüßet seist du, Maria, voll der Gnade, der Herr ist mit dir. Du bist gebenedeit unter den Weibern, und gebenedeit ist die Frucht deines Leibes, Jesus, der uns den Heiligen Geist gesandt hat.
1: Heilige Maria, Mutter Gottes, bitte für uns Sünder, jetzt und in der Stunde unseres Todes. Amen.
3: Gegrüßet seist du, Maria, voll der Gnade, der Herr ist mit dir. Du bist gebenedeit unter den Weibern, und gebenedeit ist die Frucht deines Leibes, Jesus, der uns den Heiligen Geist gesandt hat.
1: Heilige Maria, Mutter Gottes, bitte für uns Sünder, jetzt und in der Stunde unseres Todes. Amen.
3: Gegrüßet seist du, Maria, voll der Gnade, der Herr ist mit dir. Du bist gebenedeit unter den Weibern, und gebenedeit ist die Frucht deines Leibes, Jesus, der uns den Heiligen Geist gesandt hat.
1: Heilige Maria, Mutter Gottes, bitte für uns Sünder, jetzt und in der Stunde unseres Todes. Amen.
3: Gegrüßet seist du, Maria, voll der Gnade, der Herr ist mit dir. Du bist gebenedeit unter den Weibern, und gebenedeit ist die Frucht deines Leibes, Jesus, der uns den Heiligen Geist gesandt hat.
1: Heilige Maria, Mutter Gottes, bitte für uns Sünder, jetzt und in der Stunde unseres Todes. Amen.
3: Gegrüßet seist du, Maria, voll der Gnade, der Herr ist mit dir. Du bist gebenedeit unter den Weibern, und gebenedeit ist die Frucht deines Leibes, Jesus, der uns den Heiligen Geist gesandt hat.
1: Heilige Maria, Mutter Gottes, bitte für uns Sünder, jetzt und in der Stunde unseres Todes. Amen.
3: Gegrüßet seist du, Maria, voll der Gnade, der Herr ist mit dir. Du bist gebenedeit unter den Weibern, und gebenedeit ist die Frucht deines Leibes, Jesus, der uns den Heiligen Geist gesandt hat.
1: Heilige Maria, Mutter Gottes, bitte für uns Sünder, jetzt und in der Stunde unseres Todes. Amen.
3: Gegrüßet seist du, Maria, voll der Gnade, der Herr ist mit dir. Du bist gebenedeit unter den Weibern, und gebenedeit ist die Frucht deines Leibes, Jesus, der uns den Heiligen Geist gesandt hat.
1: Heilige Maria, Mutter Gottes, bitte für uns Sünder, jetzt und in der Stunde unseres Todes. Amen.
3: Gegrüßet seist du, Maria, voll der Gnade, der Herr ist mit dir. Du bist gebenedeit unter den Weibern, und gebenedeit ist die Frucht deines Leibes, Jesus, der uns den Heiligen Geist gesandt hat.
1: Heilige Maria, Mutter Gottes, bitte für uns Sünder, jetzt und in der Stunde unseres Todes. Amen.
3: Gegrüßet seist du, Maria, voll der Gnade, der Herr ist mit dir. Du bist gebenedeit unter den Weibern, und gebenedeit ist die Frucht deines Leibes, Jesus, der uns den Heiligen Geist gesandt hat.
1: Heilige Maria, Mutter Gottes, bitte für uns Sünder, jetzt und in der Stunde unseres Todes. Amen.
3: Ehre sei dem Vater und dem Sohn und dem Heiligen Geist.
1: Wie es war im Anfang, so auch jetzt und alle Zeit und in Ewigkeit. Amen.
3: O mein Jesus,
1: verzeih uns unsere Sünden. Bewahre uns von dem Feuer der Hölle, führe alle Seelen in den Himmel, besonders jene, die deiner Barmherzigkeit am meisten bedürfen.
4: Vater unser, der du bist im Himmel, geheiligt werde dein Name, zu uns komme dein Reich, dein Wille geschehe wie im Himmel, als auch auf Erden.
1: Unser tägliches Brot gib uns heute und vergib uns unsere Schuld, wie auch wir vergeben unseren Schuldigern. Und führe uns nicht in Versuchung, sondern erlöse uns von dem Übel.
4: Gegrüßet seist du, Maria, voll der Gnade, der Herr ist mit dir. Du bist gebenedeit unter den Weibern, und gebenedeit ist die Frucht deines Leibes, Jesus, der dich, o Jungfrau, in den Himmel aufgenommen hat.
1: Heilige Maria, Mutter Gottes, bitte für uns Sünder, jetzt und in der Stunde unseres Todes. Amen.
4: Gegrüßet seist du, Maria, voll der Gnade, der Herr ist mit dir. Du bist gebenedeit unter den Weibern, und gebenedeit ist die Frucht deines Leibes, Jesus, der dich, o Jungfrau, in den Himmel aufgenommen hat.
1: Heilige Maria, Mutter Gottes, bitte für uns Sünder, jetzt und in der Stunde unseres Todes. Amen.
4: Gegrüßet seist du, Maria, voll der Gnade, der Herr ist mit dir. Du bist gebenedeit unter den Weibern, und gebenedeit ist die Frucht deines Leibes, Jesus, der dich, o Jungfrau, in den Himmel aufgenommen hat.
1: Heilige Maria, Mutter Gottes, bitte für uns Sünder, jetzt und in der Stunde unseres Todes. Amen.
4: Gegrüßet seist du, Maria, voll der Gnade, der Herr ist mit dir. Du bist gebenedeit unter den Weibern, und gebenedeit ist die Frucht deines Leibes, Jesus, der dich, o Jungfrau, in den Himmel aufgenommen hat.
1: Heilige Maria, Mutter Gottes, bitte für uns Sünder, jetzt und in der Stunde unseres Todes. Amen.
4: Gegrüßet seist du, Maria, voll der Gnade, der Herr ist mit dir. Du bist gebenedeit unter den Weibern, und gebenedeit ist die Frucht deines Leibes, Jesus, der dich, o Jungfrau, in den Himmel aufgenommen hat.
1: Heilige Maria, Mutter Gottes, bitte für uns Sünder, jetzt und in der Stunde unseres Todes. Amen.
4: Gegrüßet seist du, Maria, voll der Gnade, der Herr ist mit dir. Du bist gebenedeit unter den Weibern und gebenedeit ist die Frucht deines Leibes, Jesus, der dich, o Jungfrau, in den Himmel aufgenommen hat.
1: Heilige Maria, Mutter Gottes, bitte für uns Sünder, jetzt und in der Stunde unseres Todes. Amen.
4: Gegrüßet seist du, Maria, voll der Gnade, der Herr ist mit dir. Du bist gebenedeit unter den Weibern und gebenedeit ist die Frucht deines Leibes, Jesus, der dich, o Jungfrau, in den Himmel aufgenommen hat.
1: Heilige Maria, Mutter Gottes, bitte für uns Sünder, jetzt und in der Stunde unseres Todes. Amen.
4: Gegrüßet seist du, Maria, voll der Gnade, der Herr ist mit dir. Du bist gebenedeit unter den Weibern und gebenedeit ist die Frucht deines Leibes, Jesus, der dich, o Jungfrau, in den Himmel aufgenommen hat.
1: Heilige Maria, Mutter Gottes, bitte für uns Sünder, jetzt und in der Stunde unseres Todes. Amen.
4: Gegrüßet seist du, Maria, voll der Gnade, der Herr ist mit dir. Du bist gebenedeit unter den Weibern und gebenedeit ist die Frucht deines Leibes, Jesus, der dich, o Jungfrau, in den Himmel aufgenommen hat.
1: Heilige Maria, Mutter Gottes, bitte für uns Sünder, jetzt und in der Stunde unseres Todes. Amen.
4: Gegrüßet seist du, Maria, voll der Gnade, der Herr ist mit dir. Du bist gebenedeit unter den Weibern und gebenedeit ist die Frucht deines Leibes, Jesus, der dich, o Jungfrau, in den Himmel aufgenommen hat.
1: Heilige Maria, Mutter Gottes, bitte für uns Sünder, jetzt und in der Stunde unseres Todes. Amen.
4: Ehre sei dem Vater und dem Sohn und dem Heiligen Geist.
1: Wie es war im Anfang, so auch jetzt und alle Zeit und in Ewigkeit. Amen.
4: O mein Jesus,
1: verzeih uns unsere Sünden, bewahre uns vor dem Feuer der Hölle, führe alle Seelen in den Himmel, besonders denen, die deine Barmherzigkeit am meisten bedürfen.
2: Vater unser, der du bist im Himmel, geheiligt werde dein Name, zu uns komme dein Reich, dein Wille geschehe wie im Himmel, also auch auf Erden.
1: Unser tägliches Brot gib uns heute und vergib uns unsere Schuld, wie auch wir vergeben unseren Schuldigern. Und führe uns nicht in Versuchung, sondern erlöse uns von dem Übel. Amen.
2: Gegrüßet seist du, Maria, voll der Gnade, der Herr ist mit dir. Du bist gebenedeit unter den Weibern, und gebenedeit ist die Frucht deines Leibes, Jesus, der dich, o Jungfrau, im Himmel gekrönt hat.
1: Heilige Maria, Mutter Gottes, bitte für uns Sünder, jetzt und in der Stunde unseres Todes. Amen.
2: Gegrüßet seist du, Maria, voll der Gnade, der Herr ist mit dir. Du bist gebenedeit unter den Weibern, und gebenedeit ist die Frucht deines Leibes, Jesus, der dich, o Jungfrau, im Himmel gekrönt hat.
1: Heilige Maria, Mutter Gottes, bitte für uns Sünder, jetzt und in der Stunde unseres Todes. Amen.
2: Gegrüßet seist du, Maria, voll der Gnade, der Herr ist mit dir. Du bist gebenedeit unter den Weibern, und gebenedeit ist die Frucht deines Leibes, Jesus, der dich, o Jungfrau, im Himmel gekrönt hat.
1: Heilige Maria, Mutter Gottes, bitte für uns Sünder, jetzt und in der Stunde unseres Todes. Amen.
2: Gegrüßet seist du, Maria, voll der Gnade, der Herr ist mit dir. Du bist gebenedeit unter den Weibern, und gebenedeit ist die Frucht deines Leibes, Jesus, der dich, o Jungfrau, im Himmel gekrönt hat.
1: Heilige Maria, Mutter Gottes, bitte für uns Sünder, jetzt und in der Stunde unseres Todes. Amen.
2: Gegrüßet seist du, Maria, voll der Gnade, der Herr ist mit dir. Du bist gebenedeit unter den Weibern, und gebenedeit ist die Frucht deines Leibes, Jesus, der dich, o Jungfrau, im Himmel gekrönt hat.
1: Heilige Maria, Mutter Gottes, bitte für uns Sünder, jetzt und in der Stunde unseres Todes. Amen.
2: Gegrüßet seist du, Maria, voll der Gnade, der Herr ist mit dir. Du bist gebenedeit unter den Weibern, und gebenedeit ist die Frucht deines Leibes, Jesus, der dich, o Jungfrau, im Himmel gekrönt hat.
1: Heilige Maria, Mutter Gottes, bitte für uns Sünder, jetzt und in der Stunde unseres Todes. Amen.
2: Gegrüßet seist du, Maria, voll der Gnade, der Herr ist mit dir. Du bist gebenedeit unter den Weibern, und gebenedeit ist die Frucht deines Leibes, Jesus, der dich, o Jungfrau, im Himmel gekrönt hat.
1: Heilige Maria, Mutter Gottes, bitte für uns Sünder, jetzt und in der Stunde unseres Todes. Amen.
2: Gegrüßet seist du, Maria, voll der Gnade, der Herr ist mit dir. Du bist gebenedeit unter den Weibern, und gebenedeit ist die Frucht deines Leibes, Jesus, der dich, o Jungfrau, im Himmel gekrönt hat.
1: Heilige Maria, Mutter Gottes, bitte für uns Sünder, jetzt und in der Stunde unseres Todes. Amen.
2: Gegrüßet seist du, Maria, voll der Gnade, der Herr ist mit dir. Du bist gebenedeit unter den Weibern, und gebenedeit ist die Frucht deines Leibes, Jesus, der dich, o Jungfrau, im Himmel gekrönt hat.
1: Heilige Maria, Mutter Gottes, bitte für uns Sünder, jetzt und in der Stunde unseres Todes. Amen.
2: Gegrüßet seist du, Maria, voll der Gnade, der Herr ist mit dir. Du bist gebenedeit unter den Weibern, und gebenedeit ist die Frucht deines Leibes, Jesus, der dich, o Jungfrau, im Himmel gekrönt hat.
1: Heilige Maria, Mutter Gottes, bitte für uns Sünder, jetzt und in der Stunde unseres Todes. Amen.
5: Ehre sei dem Vater und dem Sohn und dem Heiligen Geist.
1: Wie es war im Anfang, so auch jetzt und alle Zeit und in Ewigkeit. Amen.
5: O mein Jesus,
1: verzeih uns unsere Sünden, bewahre uns vor dem Feuer der Hölle, führe alle Seelen in den Himmel, besonders jene, die deine Barmherzigkeit am meisten bedürfen.
5: Heiliger Erzengel Michael,
1: verteidige uns im Kampfe gegen die Bosheit und die Nachstellungen des Teufels, sei unser Schutz. Gott gebiete ihm, so bitten wir flehentlich. Du auch führst den himmlischen Herrscher, stürze den Satan mit deinen bösen Geister, die zum Verderben der Seelen in der Welt umherschweifen, in der Kraft Gottes hinab in die Hölle. Amen.
6: Gebet zum heiligen Josef für die Kirche. Zu dir, seliger Josef, nennen wir in der Trübsal unsere Zuflucht. Wir haben deine heilige Braut um ihre Hilfe angerufen und bitten dir auch dich vertrauensvoll um deinen väterlichen Schutz. Um der Liebe willen, die dich mit der unbefleckten Jungfrau Gottes Mutter verbunden hat, um der väterlichen Liebe willen, mit der du das Jesuskind empfangen hast, bitten wir dich flehentlich. Schau willig herab auf die Kirche, die Jesus Christus durch sein Blut sich erworben hat, und komm unseren Nöten durch deine Macht zu Hilfe. Nimm um fürsorgliche Beschützung der heiligen Familie, die auserwählten Kinder Jesu Christi unter deiner Obhut. Liebreicher Vater, halte fern von uns jede Ansteckung durch Irrtum und Verderbnis. Du starke Beschützer, steh uns vom Himmel aus gnädig bei in unserem Kampf mit der Macht der Finsternis. Wie du einst den Knaben Jesus aus der höchsten Lebensgefahr gerettet hast, so verteidige jetzt die heilige Kirche Gottes mit allen Nachstellungen ihrer Feinde und gegen jede Widerwärtigkeit. Jeden aus uns nimm unter deinen ständigen Schutz, dass wir nach deinem Beispiel und mit deiner Hilfe heilig leben, fromm sterben und die ewige Seligkeit im Himmel erlangen.
1: Amen.
6: Herr, schenke uns Priester.
1: Herr, schenke uns Priester.
6: Herr, schenke uns heilige Priester.
1: Herr, schenke uns heilige Priester.
6: Herr, schenke uns viele heilige Priester.
1: Herr, schenke uns viele heilige Priester.
6: Herr, schenke uns viele heilige Ordensberufungen.
1: Herr, schenke uns viele heilige Ordensberufungen.
6: Katholische Familien.
1: Herr, schenke uns katholische Familien.
6: Heiliger Pius der Zehnte,
1: bitte für uns.
6: Im Namen des Vaters und des Sohnes und des Heiligen.
7: Ich möchte in dieser dritten Stunde zu sprechen kommen auf das apostolische Glaubensbekenntnis. Zunächst einmal im Allgemeinen und dann, soweit wir kommen, den ersten Glaubensartikel. Der Basler Katechismus gibt hier eine Einleitung und sagt: Aus den Zeiten der Apostel haben wir ein Gebet, in welchem unser christlicher Glaube kurz enthalten ist, nämlich das apostolische Glaubensbekenntnis. Seine 12 Sätze sind wie 12 Säulen, auf denen alle Glaubenswahrheiten ruhen. Später entstanden noch andere Glaubensbekenntnisse. In ihnen wurde die Glaubenslehre weiter ausgeführt und gegen Irrlehrer klar ausgesprochen. Ein solches erweitertes Glaubensbekenntnis wurde auf den Konzilien von Nicea, nämlich im Jahre 325, und dann ergänzend in Konstantinopel im Jahre 381 aufgestellt. Dieses Nicea-Konstantinopel, dieses Glaubensbekenntnis dieser zwei Konzilien aus der ersten Zeit des Christentums, beten wir in der Heiligen Messe. Das ist das große Glaubensbekenntnis. Das apostolische Glaubensbekenntnis. Ich möchte es kurz vorlesen. Dieses apostolische Glaubensbekenntnis mit seinen 12 Glaubensartikeln ist eingeteilt in drei Teile. Und zwar der erste Teil, gewidmet Gott dem Vater. Der zweite Teil, gewidmet Gott dem Sohn. Und der dritte Teil ist gewidmet Gott dem Heiligen Geist. Also wir haben hier die Einteilung dieser 12 Glaubensartikel nach der Dreifaltigkeit. Und zwar nach dem Wirken der Dreifaltigkeit, nämlich die Wirkungen oder das, was man den drei göttlichen Personen besonders zuschreibt. Und zwar dem Vater wird ja die Schöpfung zugeschrieben, dem Sohn die Erlösung, weil er Mensch geworden ist, für uns am Kreuz gestorben ist, und dem Heiligen Geist dann die Vollendung, die Heiligung. Darum im dritten Teil, Heiliger Geist, ist eben nicht nur die Lehre über den Heiligen Geist als die dritte göttliche Person, sondern eben dann auch die ganze Lehre über die katholische Kirche. Das sehen wir später. Ich lese das apostolische Glaubensbekenntnis kurz vor. Es beginnt eben mit dem ersten Teil, der zugeschrieben ist an Gott dem Vater, und der umfasst nur den ersten Glaubensartikel. Dieser erste Glaubensartikel lautet: Ich glaube, das ist eigentlich die Einleitung zu allen Glaubensartikeln, ich glaube an Gott Vater, den allmächtigen Schöpfer Himmels und der Erde. Das ist sehr kurz, aber wir werden hier auch doch noch eine Weile stehen bleiben. Eben, es geht um Gott allgemein, um die Dreifaltigkeit und die Schöpfung. Das sind dann die Themen, die wir uns anschauen werden. Der zweite Teil des Glaubensbekenntnisses, Gott der Sohn. Ich glaube und an Jesus Christus, seinen eingeborenen Sohn, unseren Herrn. Dritter Glaubensartikel, der empfangen ist vom Heiligen Geist, geboren aus Maria der Jungfrau. Der vierte Glaubensartikel, das Leiden, gelitten unter Pontius Pilatus, gekreuzigt, gestorben und begraben worden. Fünfter Glaubensartikel, die Auferstehung und Verherrlichung Christi, abgestiegen zu der Hölle, am dritten Tage wieder auferstanden von den Toten. Und der sechste Glaubensartikel, aufgefahren in den Himmel, sitze zur rechten Hand Gottes des allmächtigen Vaters. Dann der siebte Glaubensartikel, von dann er kommen wird, zu richten die Lebendigen und die Toten. Das ist die gesamte Lehre über Gott den Sohn, über Jesus Christus. Dann der dritte Teil des Glaubensbekenntnisses, eben der Heilige Geist. Ich glaube an den Heiligen Geist, eine heilige katholische Kirche, Gemeinschaft der Heiligen. Das war der achte und neunte Glaubensartikel. Der zehnte Glaubensartikel, Nachlass der Sünden. 11. Auferstehung des Fleisches. Und 12. Und ein ewiges Leben. Amen. Das ist das apostolische Glaubensbekenntnis, gleich in seiner Einteilung. Die einzelnen Teile, also diese 12 Glaubensartikel, die sind alle nachweisbar bis ins 2. Jahrhundert. Der Text selber, ja, der direkte Text vom apostolischen Glaubensbekenntnis, stammt erst aus dem 5. Jahrhundert. Das will nicht heißen, dass es das vorher nicht gegeben hat. Aber in den ersten 4 Jahrhunderten, gerade dann in den großen Verfolgungszeiten, herrschte die sogenannte Arkandisziplin. Diese 12 Glaubensartikel sind ja eine Zusammenfassung des gesamten Glaubens. Und das war gerade auch für die ersten Christen etwas sehr Heiliges. Das hat man nicht jedem auf die Nase gebunden, sozusagen. Und auch die Glaubenslehrlinge, nämlich die Katechumenen, ihnen wurde erst in einem bestimmten Moment der Vorbereitung dieses Glaubensbekenntnis gelehrt. Sie mussten erst würdig sein und sich beweisen als wirkliche Christen, dass sie vollständig eingeweiht wurden in das Glaubensbekenntnis. Der Inhalt geht ganz sicher zurück auf den Heiland selber und die 12 Apostel. Wahrscheinlich, sehr wahrscheinlich, geht sogar der Text in seinen Hauptteilen zurück auf die 12 Apostel. Die Überlieferung sagt, dass bei der Herabkunft des Heiligen Geistes die 12 Apostel jeder einen Glaubensartikel ausgesprochen hat. Das kann aber auch einfach eine Legende sein, die aber irgendwo doch das Wesentliche zeigt. Es ist irgendwo selbstverständlich, bevor die Apostel sich in alle Winde zerstreuten, dass man sich irgendwie festgelegt hat. dass man ein Gebet, eine Glaubenslehre, irgendein Kennzeichen der Glaubenslehre festgelegt hat, woran man einander erkennen kann. Und das dürfte das Glaubensbekenntnis gewesen sein. Soweit diese allgemeine Einleitung zum Glaubensbekenntnis. Wir kommen direkt zum ersten Glaubenssatz, zum ersten Teil des Glaubensbekenntnisses über den Vater. Ich glaube an Gott Vater, den allmächtigen Schöpfer Himmels und der Erde. Hier sehen wir in drei Bereichen drei Themen, nämlich zunächst einmal Gott selber. Einfach die Lehre, die katholische Lehre über Gott. Mal schauen, wie weit wir kommen in dieser dritten Stunde. Das geben eben über die Existenz Gottes und das Wesen Gottes. Dann in einem zweiten Teil über die allerheiligste Dreifaltigkeit. Die drei Personen in Gott. Ein Gott, drei Personen. Und schließlich dann der dritte Teil, die Schöpfung. Und das wird uns dann etwas länger in Anspruch nehmen. Der Katechismus erklärt hier ganz kurz, wir bekennen in diesem ersten Glaubensartikel, es gibt nur einen Gott. Dadurch, dass wir beginnen in diesem ersten Glaubensartikel vom Vater, bekennen wir auch gleichzeitig, in ihm sind drei Personen. Und der allmächtige Schöpfer des Himmels und der Erde, Gott hat Himmel und Erde erschaffen. Der Basler Katechismus fährt fort. Von Gott und seinen Eigenschaften. In keiner Sprache der Welt fehlt das Wort Gott. Man hat mal in Afrika einen Stamm gefunden. Missionare haben die studiert und man sah auch nicht, dass die irgendwie religiös waren. Man hat ihre Sprache studiert und man hat anfänglich geglaubt, in diesem Stamm, in dieser Sprache gibt es kein Wort für Gott. Und das hat man auch groß dann publiziert. Also es gibt doch Urstämme sozusagen der Menschheit, die Gott nicht verehren. Später hat man dann entdeckt, dass das doch der Fall ist. Also auch in der Sprache, auch wenn die Stammeszugehörigen im Grunde sehr ungläubig waren, also Gott nicht verehrt haben, so gab es doch ein Wort für Gott. Also das fehlt wirklich in keiner Sprache. Dieses Wort ist das schönste und tiefste Wort, das Menschenzungen aussprechen können. In ihm liegt alles Große und Mächtige, Edle und Heilige. Es umschließt aber auch gewaltige Geheimnisse, denn Gott ist der Urgrund aller Dinge. Der Begriff schon Gott umfasst ja so viel. Das müssen wir eben studieren. Und das wollen wir hiermit auch tun. Wir kommen zur Frage 11 des Katechismus. Woher wissen wir, dass es einen Gott gibt? Das ist eigentlich die erste Frage über Gott. Woher wissen wir, dass es überhaupt einen Gott gibt? Beim Ersten Vatikanischen Konzil hat man definiert, ein Dogma ausgesprochen, dass der menschliche Verstand an sich fähig ist, die Existenz Gottes zu erkennen. Und das ist ja ganz wichtig. Einfach der menschliche Verstand, und zwar ohne Hilfe der Offenbarung, ist fähig, die Existenz Gottes zu erkennen. Das wäre merkwürdig, wenn das nicht so wäre. Das würde sozusagen wieder Gott als dem Schöpfer des Menschen widersprechen, dass das Geschöpf, vor allen Dingen das vernunftbegabte Geschöpf, aus dieser Vernunft Gott nicht erkennen kann. Es gab damals nämlich die Irrlehre, dass der Mensch das nicht kann und vollständig angewiesen ist auf die Offenbarung. Und da hat die Kirche deutlich gemacht, dass das nicht so ist. Ich lese diesen Text kurz vor. Dieselbe heilige Mutter, die Kirche, glaubt und lehrt, dass Gott, Urheber und Endziel aller Dinge, durch das natürliche Licht der menschlichen Vernunft, und zwar aus den geschaffenen Dingen, mit Sicherheit erkannt werden kann. Mit Sicherheit erkannt werden kann. Und dann führt das Konzil da den heiligen Paulus an, nämlich den Römerbrief 1,20. Denn das Unsichtbare an ihm, also an Gott, wird seit der Erschaffung der Welt aus den geschaffenen Dingen erkannt und erschaut. Gott ist unsichtbar, aber er hat sozusagen seine Spuren in der Schöpfung nachgelassen. Dennoch hat es seiner Weisheit und Güte gefallen, auf einem anderen, und zwar übernatürlichen Wege, sich selbst und die ewigen Ratschlüsse seines Willens dem Menschengeschlecht zu offenbaren. Also auf der einen Seite legt das Konzil fest, die menschliche Vernunft kann Gott mit Sicherheit erkennen, die Existenz Gottes. Auf der anderen Seite, dennoch hat es Gott gefallen und wollte er sich offenbaren, um das deutlicher zu machen. Und dann führt das Konzil noch einmal den heiligen Paulus an, und zwar hier im Hebräerbrief, die Einleitung des Hebräerbriefs, der erste Satz. Vielfach und auf mancherlei Weise hat Gott einst durch die Propheten zu den Vätern gesprochen, in diesen letzten Tagen aber hat er zu uns durch seinen Sohn gesprochen. Also auf der einen Seite wird deutlich gesagt, das natürliche Licht der Vernunft kann die Existenz Gottes mit Sicherheit erkennen. Auf der anderen Seite wollte es Gott uns einfacher machen und hat im Alten Bund durch die Patriarchen und Propheten gesprochen, im Neuen Bund durch seinen Sohn Jesus Christus. Ich komme zurück zur 11. Frage. Woher wissen wir, dass es einen Gott gibt? Dass es einen Gott gibt, wissen wir erstens aus der sichtbaren Welt, also aus der Schöpfung, zweitens aus der Stimme des Gewissens und drittens aus der Offenbarung. Also aus dem Äußerlichen, aus der Schöpfung, aus der inneren Erfahrung des Gewissens und dann aus der göttlichen Offenbarung. Das sind die drei Bereiche, wodurch wir die Existenz Gottes erkennen können. Wir beginnen mit dem ersten Teil. Dass es Gott gibt, wissen wir erstens aus der sichtbaren Welt. Und hier gibt der Katechismus kurze Erklärung. Nichts kann aus sich selbst entstanden sein. Nichts kann sich ohne treibende Kraft bewegen. Das gewaltige Weltgebäude kann nicht von selbst geworden und das Heer der Sterne kann nicht von selbst in Bewegung gekommen sein. Gott ist es, der den Gestirnen ihre Bahnen gewiesen hat. Und dann führt der Katechismus Psalm 19 an. Die Himmel rühmen die Herrlichkeit Gottes, das Firmament kündet seiner Hände Werk. Also hier im Psalm wird dichterisch schon gesagt, wir erkennen Gott aus der Schöpfung. Wir kommen hiermit zu den sogenannten Gottesbeweisen. Wie können wir beweisen, dass es Gott gibt? Zunächst eben aus der Schöpfung der sogenannte Ursächlichkeitsbeweis. Das ist im Grunde ganz einfach, nämlich von nichts kommt nichts. Das ist eine allgemeine menschliche Überzeugung. Von nichts kommt nichts. Es gibt keine Wirkungen ohne eine Ursache. Alles, was ist, alles, was irgendwie geschieht, hat eine Ursache. Es gibt manchmal Dinge, die man schwer oder nicht erklären kann, aber gerade heutzutage mit der Wissenschaft weiß man ja sehr viele Dinge, die Ursachen sehr vieler Dinge, die man vor 100, 200 Jahren noch nicht wusste. Von nichts kommt nichts. Das ist ein Grundsatz. Wenn man diesen Grundsatz, diesen logischen Grundsatz leugnet, dann leugnet man die Fundamente menschlichen Lebens. Dann könnte zum Beispiel ein Gericht nie jemand verurteilen, weil die Beweise, die man ja anführt, um einen Angeklagten zu überführen, die zeigen ja durch die Wirkung eine Ursache. Die Wirkung war das Verbrechen, das hat seine Spuren hinterlassen und dadurch schließt man auf die Ursache, nämlich den Angeklagten. Und wenn man so und so viele Ursachen oder Beweise gefunden hat, dass er die Ursache der Wirkung, nämlich des Verbrechens ist, dann wird er verurteilt. Das wäre nicht möglich, wenn dieser Satz nicht gilt. Von nichts kommt nichts. Ich stamme von meinen Eltern. Meine Eltern stammten ab von ihren Eltern und diese wieder von ihren Eltern und so weiter. Aber wo fängt diese Reihe an? Das muss doch irgendwo mal ein Anfang gehabt haben. Eine Kette nämlich ohne Anfang gibt es nicht. Eine Kette ohne Anfang ist nicht möglich. Ich komme da gleich drauf zurück. Auch der sogenannte Urknall, auch die sogenannte Evolution muss zumindest irgendwo einen Anfang gehabt haben. Und wo kommt dieser Anfang her? Was knallt denn da? Ja? Von nichts kommt nichts. Warum soll das Nichts plötzlich knallen und da die Welt entstehen? Das heißt, die Welt, die Schöpfung, muss eine Ursache haben. Und diese Ursache nenne ich Gott. Ich möchte das ein bisschen verdeutlichen. Stellen Sie sich vor, Sie sind da bei einem Bahnübergang. Und die Schranken sind geschlossen, Sie warten da. Und da kommt ein Zug. Da kommt aber vorne keine Lokomotive, sondern gleich Waggons. Ja, einer nach dem anderen, wie so am Bahnübergang dann klingt. Was erwartet man? Ja, man erwartet, die Lokomotive kommt am Schluss. Ja, weil, dass der erste Wagen da, dass der vorbeifährt und die anderen Wagen, das muss eine Ursache haben, das muss eine treibende Kraft haben. Jetzt warte ich und warte ich und warte ich. Da kommt aber keine Lokomotive. Ja, Sie sehen schon, das ist nicht möglich. Ja? Dass einfach Waggons vorbeifahren, ohne dass entweder davor, dahinter oder irgendwo, von mir aus sogar in der Mitte, eine Lokomotive ist, eine treibende Kraft, ja? Eine Ursache, die diese Bewegung zustande bringt, das gibt's nicht. Natürlich könnte es sein, dass ein Waggon den Berg runterrollt, aber das ist was anderes. Hier hat es nämlich eine Ursache, nämlich die schiefe Bahn. So ist es auch mit der Schöpfung. Von nichts kommt nichts. Warum gibt es die ganze Bewegung? Warum diese Entwicklung? Das muss einen Anfang haben. Und diesen Anfang nenne ich Gott. Die erste Ursache von allem, die nenne ich Gott. Das ist Gott. Ein zweiter Gottesbeweis, den nennt man den biologischen Beweis. Ja, das heißt aus der Biologie. Den möchte ich nur ganz kurz. Leben entsteht nicht aus Nichtleben. Leben entsteht immer nur erst aus Leben. Da, wo Leben da ist, kann neues Leben entstehen. Da aber, wo kein Leben ist, ja, da entsteht kein Leben. Das macht man sich ja beim Sterilisieren zunutze. Sterilisieren heißt, also normalerweise wird das, wenn Fleisch oder Gemüse sterilisiert wird, das heißt, es wird gekocht, ja, auf 100 Grad erhitzt. Dadurch stirbt alles Leben in den Nahrungsmitteln. Das sind keine Bakterien mehr. Ja, das ist alles tot. Ja, aber dadurch wird die Sache selber haltbar, weil sich keine Schimmel und keine Bakterien mehr entwickeln können. Wenn das jetzt in einem Einmachglas ist, gut verschlossen, dann kann da auch nie etwas hineinkommen, das die Sache verdirbt. Natürlich, meistens ist es unvollkommen, die Sterilisation, und dadurch entsteht nach so und so viel Zeit eben doch Bakterien oder Dinge und gehen die Sachen doch kaputt. Aber eine vollständige Sterilisation, das heißt da, wo absolut kein Leben ist, kann auch kein Leben entstehen. Das ist einfach eine wissenschaftliche Tatsache, die noch in keinem einzigen Fall widerlegt wurde. Von Lichtleben entsteht kein Leben. Wenn aber auf Erden einmal eine Zeit gewesen ist, wo es kein Leben gab, ja, dann muss dieses Leben irgendwo herkommen. Entweder es kommt aus dem All, ja, wie so manche glauben, da sind irgendwelche Marsmännchen gekommen und haben das Leben mitgebracht auf Erden in irgendeinem UFO. Es gibt Leute, die das glauben, also so einen starken Glauben habe ich nicht, weil auch das Leben muss ja irgendwo herkommen. Das Leben muss also irgendwo geschaffen sein. Und den Schöpfer des Lebens, den nenne ich Gott. Und das weist uns darauf, dass es Gott gibt, einen Schöpfer des Lebens. Das ist der sogenannte biologische Beweis. Dann haben wir den sogenannten teleologischen Beweis. Ja, nicht theologischen Beweis, also nicht theologisch, sondern teleologisch. Das ist der Zweckmäßigkeit. Ja? Das ist der Beweis aus der Zweckmäßigkeit. Alles, was es gibt, hat irgendwo einen Zweck. Ja? Dass die Welt, so wie sie ist, alles, was es gibt, hat irgendwo einen Zweck. Ja? Dass die Welt, so